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1: Ich bin Hendrik Daum. Der Präsident des Deutschen Roten Kreuzes Gröhe fordert deutlich mehr Taschengeld im freiwilligen sozialen Jahr. Dem Redaktionsnetzwerk Deutschland sagte Gröhe, die Absolventen sollten mindestens den BAföG-Höchstsatz von rund 990 Euro bekommen. Derzeit erhalten sie zwischen 350 und etwa 650 Euro. Bei so einem geringen Taschengeld können es sich laut Gröhe nicht alle jungen Menschen leisten, einen Freiwilligendienst zu absolvieren. Zum Vergleich, der Wehrsold beginnt bei 2.600 Euro brutto. Wer sich heute in einer Postbankfiliale persönlich oder auch über ein Postbank-Callcenter am Telefon beraten lassen will, der muss länger warten als sonst. Die Gewerkschaft Verdi hat die Beschäftigten zum Warnstreik aufgerufen. Damit soll der Druck in den laufenden Tarifgesprächen erhöht werden, wie Lea Matschulat berichtet.
2: Für die etwa 9.000 Beschäftigten bei der Postbank verlangt Verdi 8% mehr Geld, mindestens aber 300 Euro pro Monat. Und um den Druck zu erhöhen, werden Postbankbeschäftigte heute auch bei der Hauptversammlung der Deutschen Bank in Frankfurt-Main protestieren. Die Postbank gehört zur Deutschen Bank.
1: Die Umfragewerte für Bundeskanzler Merz, sie sind im Keller und auch in den eigenen Reihen scheint der Rückhalt jetzt zu schwinden. Die Bild und der Stern berichten, dass es innerhalb der Union Spekulationen über einen möglichen Kanzlerwechsel gibt. Als möglicher Nachfolger wird demnach NRW-Ministerpräsident Wüst gehandelt. Das Umfeld von Merz hat die Berichte allerdings scharf zurückgewiesen. Noch gut 2 Wochen, dann startet sie, die Fußball-WM in den USA, Kanada und Mexiko. Für die deutsche Nationalmannschaft hat jetzt die Vorbereitung begonnen. Bundestrainer Nagelsmann versammelte in Herzogenaurach seinen Kader für das Turnier. Heute steht das erste Training für die DFB-Auswahl an.
3: Der Autoverkehrsdienst meldet normalen Verkehr in und um München.

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1: Sie hören Radio Today, 89 München, die genaue Zeit. Es ist jetzt 3 Uhr und eine Minute.

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1: Ich bin Hendrik Daum. Der Präsident des Deutschen Roten Kreuzes Gröhe fordert deutlich mehr Taschengeld im freiwilligen sozialen Jahr. Dem Redaktionsnetzwerk Deutschland sagte Gröhe, die Absolventen sollten mindestens den BAföG-Höchstsatz von rund 990 Euro bekommen. Derzeit erhalten sie zwischen 350 und etwa 650 Euro. Bei so einem geringen Taschengeld können es sich laut Gröhe nicht alle jungen Menschen leisten, einen Freiwilligendienst zu absolvieren. Zum Vergleich, der Wehrsold beginnt bei 2600 Euro brutto. In Deutschland fehlt es an allen Ecken und Enden an Wohnungen. Deshalb soll der Wohnungsbau jetzt beschleunigt werden. Dazu hat das Bundeskabinett eine Änderung des Baurechts beschlossen. Es geht unter anderem darum, Planungsverfahren zu verkürzen und transparenter zu machen. David Riemer berichtet.
2: Städte und Gemeinden sollen noch leichter gegen sogenannte Schrottimmobilien vorgehen können. In extremen Fällen könnte dann sogar eine Enteignung möglich sein. Neu ist außerdem, Kommunen mit angespanntem Wohnungsmarkt können künftig ein überragendes öffentliches Interesse für Wohnungsbau erklären. Dadurch soll die Bauplanung statt auf 5 bis 15 Jahren künftig in etwa 2 Jahren abgeschlossen werden können.
1: Die Sicherheitsbehörden sollen mehr Befugnisse für die Abwehr von Cyberangriffen erhalten. Das Bundeskabinett hat einen entsprechenden Gesetzentwurf ebenfalls gebilligt. So soll es dem Bundeskriminalamt und der Bundespolizei künftig zum Beispiel möglich sein, Datenverkehr umzuleiten oder zu blockieren oder in schweren Fällen Daten auch zu löschen. Was tun, um den Verkehr auf der Brenner-Autobahn zu entzerren? Bayern, Südtirol und das Trentino wollen dazu eine variable Lkw-Maut auf der Brenner-Autobahn prüfen. Eine Machbarkeitsstudie soll noch in diesem Jahr klären, ob höhere Gebühren zu Stoßzeiten den Verkehr entspannen könnten. Die Brenner-Autobahn sorgt schon lange für Diskussionen. Jetzt am Samstag demonstrieren Anwohner gegen den vielen Verkehr. Die Autobahn ist deshalb dann stundenlang komplett gesperrt. Bei den French Open in Paris hat Alexander Zverev die dritte Runde erreicht. Der beste deutsche Tennisprofi gewann am Abend souverän in 3 Sätzen gegen den Tschechen Tomáš Machač.
3: Der Autoverkehrsdienst meldet normalen Verkehr in und um München.

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1: 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Es ist jetzt 4:03.

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1: Ich bin Hendrik Daum. Zum heutigen Internationalen Tag der Frauengesundheit hat Bundesgesundheitsministerin Wagen Fortschritte bei dem Thema angemahnt. Den Funke-Medien sagte sie, Frauen verdienten eine medizinische Gesundheitsversorgung, die ihr Geschlecht besser berücksichtige. Viel zu lange sei ignoriert worden, dass Frauen andere gesundheitliche Beschwerden und Symptome haben als Männer. Wagen betonte, weil viele Krankheiten und Medikamente hauptsächlich an Männern erforscht würden, erhielten Frauen teils falsche Dosierungen. Das US-Militär hat neue Angriffe auf den Iran geflogen. Ein Regierungsvertreter sagte, Ziel in der Nacht sei ein Militärgelände gewesen, von dem eine Bedrohung sowohl für US-Streitkräfte als auch den Schiffsverkehr in der Straße von Hormuz ausgegangen sei. Die Umfragewerte für Bundeskanzler Merz, sie sind im Keller und auch in den eigenen Reihen scheint der Rückhalt jetzt zu schwinden. Die Bild und der Stern berichten, dass es innerhalb der Union Spekulationen über einen möglichen Kanzlerwechsel gibt. Als möglicher Nachfolger wird demnach NRW-Ministerpräsident Wüst gehandelt. Das Umfeld von Merz hat mittlerweile die Berichte scharf zurückgewiesen. In New York soll im Juli das Skelett von einem Tyrannosaurus Rex versteigert werden und das könnte bis zu 30 Millionen Dollar einbringen. Laut dem Auktionshaus Sotheby's handelt es sich um eines der größten und komplettesten T-Rex-Skelette, die jemals gefunden worden sind. Es wurde im US-Bundesstaat South Dakota ausgegraben und ist rund 67 Millionen Jahre alt. Die deutsche Fußballnationalmannschaft ist in die Vorbereitung auf die Weltmeisterschaft gestartet. Bundestrainer Nagelsmann versammelte seine Spieler in Herzogenaurach. Der Coach setzt auch auf den Team-Spirit.
2: Ich habe der Mannschaft schon mitgegeben, dass wir jetzt für die nächsten Wochen wie eine Familie sind. Und das finde ich das Entscheidende, dass jeder das Vertrauen zu seinem Nebenmann, zu seiner Nebenfrau hat im gesamten Team, in der Mannschaft, aber natürlich auch im ganzen Staff, dass wir wissen, dass jeder am selben Strang zieht, dass da nichts zwischen Spielern ist, zwischen Trainerteam, nichts irgendwie schwelzt und jeder immer offen die Dinge auch anspricht.
1: Das nächste Testspiel dann am Sonntag gegen Finnland, allerdings ohne Manuel Neuer. Er soll seine Verletzung an der Wade auskurieren. Oliver Baumann wird dann im Tor stehen.
3: Der Autoverkehrsdienst meldet normalen Verkehr in und um München.

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1: 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Es ist jetzt 5 Uhr und eine Minute.

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1: Ich bin Hendrik Daum. Einen schönen guten Morgen. Der Präsident des Deutschen Roten Kreuzes, Gröhe, fordert deutlich mehr Taschengeld im freiwilligen sozialen Jahr. Dem Redaktionsnetzwerk Deutschland sagte Gröhe, die Absolventen sollten mindestens den BAföG-Höchstsatz von rund 990 Euro bekommen. Derzeit erhalten sie zwischen 350 und 650 Euro. Bei so einem geringen Taschengeld können es sich laut Gröhe nicht alle jungen Menschen leisten, einen Freiwilligendienst zu absolvieren. Zum Vergleich, der Wehrsold beginnt bei 2600 Euro brutto. Wer sich heute in einer Postbankfiliale persönlich oder auch über ein Postbank-Callcenter am Telefon beraten lassen will, der muss länger warten als sonst. Die Gewerkschaft Verdi hat die Beschäftigten zum Warnstreik aufgerufen. Damit soll der Druck in den laufenden Tarifgesprächen erhöht werden. Lea Matschulat berichtet.
2: Für die etwa 9.000 Beschäftigten bei der Postbank verlangt Verdi 8% mehr Geld, mindestens aber 300 Euro pro Monat. Und um den Druck zu erhöhen, werden Postbankbeschäftigte heute auch bei der Hauptversammlung der Deutschen Bank in Frankfurt-Main protestieren. Die Postbank gehört zur Deutschen Bank.
1: Die deutschen Sicherheitsbehörden sollen mehr Befugnisse für die Abwehr von Cyberangriffen erhalten. Das Bundeskabinett hat einen entsprechenden Gesetzentwurf gebilligt. So soll es dem Bundeskriminalamt und der Bundespolizei künftig zum Beispiel möglich sein, Datenverkehr umzuleiten oder zu blockieren oder in schweren Fällen Daten auch zu löschen. Urlauber und Badegäste bekommen es gerade mit, wenn sie auf den Bodensee schauen. Das Wasser im größten See Deutschlands steht derzeit so niedrig wie selten um diese Jahreszeit. Schiffe der Bodenseeflotte müssen neu planen, Badende müssen weiter bis ins tiefere Wasser laufen und Vogelkundler machen sich Sorgen um mehrere Arten, weil deren Brutplätze jetzt plötzlich auf dem Trockenen liegen. Die deutsche Fußballnationalmannschaft ist in die Vorbereitung auf die Weltmeisterschaft gestartet. Bundestrainer Nagelsmann versammelte seine Spieler in Herzogenaurach und setzt jetzt auch auf den Team-Spirit.
3: Klar, ich habe der Mannschaft schon mitgegeben, dass wir jetzt für die nächsten Wochen wie eine Familie sind. Und das finde ich das Entscheidende, dass jeder das Vertrauen zu seinem Nebenmann, zu seiner Nebenfrau hat, im gesamten Team, in der Mannschaft, aber natürlich auch im ganzen Staff, dass wir wissen, dass jeder am selben Strang zieht.
1: Das nächste Testspiel dann am Sonntag gegen Finnland, allerdings ohne Manuel Neuer. Er soll erst seine Verletzung an der Wade auskurieren. Oliver Baumann wird dann im Tor stehen.
4: Der Autoverkehrsdienst meldet normalen Verkehr in und um München.
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2: Es ist ganz genau 6 Uhr und 2 Minuten geworden. Wir messen 18 Grad in München-Thalkirchen. Somit startet sie die Radio Today Morgenwelle.
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0: Und der Jürgen hat angerufen, es gibt einen neuen Blitzer. Er meldet einen Blitzer in der Ortsdurchfahrt Dietersheim. Dort wird in beiden Fahrtrichtungen geblitzt. Vielen Dank, Jürgen. Wenn auch Sie Blitzer melden möchten, dann entweder die Freecall-Nummer 0800.000 Today oder gleich direkt im Studio 723-2000.
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1: Ich bin Oliver Urbanke. Guten Morgen. Heute ist Internationaler Tag der Frauengesundheit. Bundesgesundheitsministerin Wagen nimmt das zum Anlass, schnellere Fortschritte bei dem Thema zu fordern. Den Funke-Medien sagte sie, Frauen verdienen eine medizinische Versorgung, die ihr Geschlecht besser berücksichtige. Viel zu lange sei ignoriert worden, dass Frauen andere gesundheitliche Beschwerden und Symptome haben als Männer, zum Beispiel bei Herzinfarkten. Wagen betonte, weil viele Medikamente hauptsächlich an Männern erforscht würden, würden Frauen oft die falsche Dosis bekommen. Wer sich heute in einer Postbankfiliale beraten lassen will, muss eventuell etwas länger warten als sonst. Verdi hat die Beschäftigten zum Warnstreik aufgerufen. Er soll die Forderungen der Gewerkschaft in der laufenden Tarifrunde unterstreichen. Lea Matschulat berichtet.
2: Für die etwa 9000 Beschäftigten bei der Postbank verlangt Verdi 8% mehr Geld, mindestens aber 300 Euro pro Monat. Und um den Druck zu erhöhen, werden Postbankbeschäftigte heute auch bei der Hauptversammlung der Deutschen Bank in Frankfurt-Main protestieren. Die Postbank gehört zur Deutschen Bank. Für die Postbankkunden bedeuten die Warnstreiks mehr Geduld in der Filiale und auch am Telefon. Warnstreiks sind auch in den Callcentern der Postbank geplant.
1: Das US-Militär hat in der Nacht neue Angriffe auf den Iran geflogen. Ein Regierungsvertreter sagte, Ziel sei ein Militärgelände gewesen, von dem eine Bedrohung für den Schiffsverkehr in der Straße von Hormuz ausgehe. Der Iran meldete Explosionen bei einem Stützpunkt im Süden des Landes. Wie kann man den immer weiter zunehmenden Verkehr auf der Brenner-Autobahn entzerren? Bayern, Südtirol und das Trentino wollen dazu eine variable Lkw-Maut prüfen. Eine Machbarkeitsstudie soll noch in diesem Jahr klären, ob höhere Gebühren zu Stoßzeiten den Verkehr entspannen könnten. Am Samstag ist die Brenner-Autobahn wegen einer Anwohnerdemonstration mehrere Stunden gesperrt. Crystal Palace hat am Abend das Conference League Finale gewonnen. In Leipzig setzten sich die von Oliver Glasner trainierten Londoner mit 1:0 gegen den spanischen Vertreter Rayo Vallecano durch. Für Glasner ist es bereits der zweite Europapokalerfolg. 2022 hatte er mit Eintracht Frankfurt bereits die Europa League gewonnen.
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3: Und der Radio Today Verkehrsdienst meldet im Moment störungsfreien Verkehr in und um München.
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3: Geblitzt wird in der Ortsdurchfahrt von Dietersheim, dort in beiden Fahrtrichtungen. Noch einmal danke an Jürgen. Dann die Landsberger Straße in München Stadt auswärts. In Klonn die Zinneberger Straße. In Sauerlach die Wolfratshausener Straße. Und in München die Leopoldstraße Stadt einwärts in der 30er Zone. Und sollte das noch nicht alles sein, dann erreichen Sie uns am besten direkt im Studio unter 089 723 2000. 723 2000.
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3: Heute scheint wieder den ganzen Tag über die Sonne bei 22 bis 28 Grad. Am Wochenende wird es dann schwül, warm mit Sonne und mehr Wolken. Dazu gibt es dann immer wieder einzelne lokale Schauer und Gewitter. In München, Thalkirchen, in Wellechurchen messen wir derzeit genau 18 Grad. Und zum Abschluss noch die genaue Zeit. Es ist mittlerweile 6 Uhr und 19 Minuten.

0: 6 Uhr und mittlerweile 24 Minuten, das heißt in ganz genau 6 Minuten, es ist 6:30. Und wie immer am Werktag, also zwischen Montag und Freitag, also heute am Donnerstag um 6:30, gibt es den Blick ins historische Kalenderblatt. Wir gehen einmal 65 Jahre zurück in die Vergangenheit und betrachten die Gründung der unabhängigen Gefangenenhilfsorganisation Amnesty International. Und wir schauen auf den 28. Mai im Jahr 1966 und dabei noch auf München und auf einen Fußballverein. Eine besondere Sache, das beschäftigt uns dann auch noch gleich näher beim Blick ins historische Kalenderblatt.
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Heute ist Donnerstag, der 28. Mai. Sie hören die Radio Today Morgenwelle. Der Blick ins historische Kalenderblatt. Heute schauen wir erst einmal 65 Jahre zurück in die Vergangenheit. Es geht um den Einsatz für die Menschenrechte. Der britische Rechtsanwalt Peter Benenson gründete am 28. Mai im Jahr 1961 in London die unabhängige Gefangenenhilfsorganisation Amnesty International. Sie setzt sich weltweit für Menschenrechte ein. Angeblich soll ein Zeitungsartikel über Folterungen und Unterdrückung Oppositioneller durch Regierungen Benenson bewogen haben, seine Organisation überhaupt ins Leben zu rufen. In der britischen Tageszeitung The Observer veröffentlichte er den Artikel Die vergessenen Gefangenen, in dem er unter anderem die inhaftierten Constantin Noica in Rumänien, Augustino Neto in Angola und Erzbischof Josef Mindenski in Ungarn erwähnte. Die Leser rief er auf, sich durch Briefe an die entsprechenden Regierungen für sie einzusetzen. Heute ist Amnesty International eine Bewegung mit nach eigenen Angaben mehr als 10 Millionen Mitgliedern und Unterstützern in mehr als 150 Ländern. Die meisten Recherchen zu Menschenrechtsverletzungen übernimmt das internationale Sekretariat in London. Internationale Generalsekretärin wurde im Jahr 2021 die Französin Agnès Callamard. Die deutsche Sektion führt seit dem Jahr 2023 Julia Duchrow. Und am 28. Mai im Jahr 1966, also heute auf den Tag genau vor 60 Jahren, wurde der TSV 1860 München zum ersten, aber auch zum einzigen Mal deutscher Fußballmeister. Die Sturmerei um Rudi Brunnenmeier und Tina Konietzka erzielte 80 Saisontore. Im Tor stand die Löwenikone Peter Radenkovic. Der zuletzt gemeldete Blitzer steht in der Ortsdurchfahrt Dietersheim. Dietersheim wird geblitzt dort in beiden Fahrtrichtungen. Noch einmal danke an Jürgen und an Hartmut, der diesen Blitzer gerade eben noch einmal bestätigt hat. Wenn auch Sie Blitzer bestätigen, abmelden oder neu melden wollen, dann am besten gleich direkt die Studionummer 089 723 2000. 723 2000.

6 Uhr und mittlerweile 36 Minuten. Es ist 6 Minuten nach 6:30. Der Herbert hat gerade angerufen. Er meldet einen neuen Blitzer, und zwar in Dachau wird geblitzt, die alte Römerstraße. Vielen Dank, Herbert. Und für weitere am besten die Studionummer 089 723 2000. 723 2000. 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

6 Uhr und genau 40 Minuten, es ist 20 vor 7, Radio Today, die Morgenwelle. Die Wirtschaftsweisen erwarten wegen der Folgen des Angriffskrieges gegen den Iran nur noch ein Mini-Wachstum der deutschen Wirtschaft. Der Sachverständigenrat senkte seine Prognose für dieses Jahr auf nur noch 0,5%. Als Belastung gelten vor allem hohe Energiepreise und steigende Produktionskosten, aber auch die fehlenden echten Reformen.

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2: Keine dümmlichen Belehrungen mehr. DFB-Sportdirektor Rudi Völler hat für die Nationalmannschaft eine klare Lehre aus dem peinlichen belehrenden Verhalten der Nationalmannschaft bei der vergangenen WM in Katar gezogen. Das wird es nicht mehr geben, dass unmittelbar vor einem Spiel irgendwelche Aktionen oder Interviews gestartet werden, sagte der 66-Jährige. In Katar hatten die deutschen Spieler gegen die Politik im Gastgeberland protestiert und waren früh ausgeschieden. Daniela Klette, die zu einer Haftstrafe verurteilte ehemalige RAF-Terroristin, hält offenbar noch immer an dem Selbstbild fest, dass sie im Sinne einer politischen Haltung aus dem Untergrund gewirkt habe, die angeblich menschlicher war als der Kapitalismus. Die Taten, für die sie verurteilt wurde, zeigen erneut, welchen Irrweg die selbsterklärten Revolutionäre eingeschlagen hatten. Angegriffen wurde entgegen ihrem Selbstbild nicht ein böses System, sondern unbeteiligte Menschen, so kommentiert die Frankfurter Rundschau.

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Die Spritpreise in Deutschland sinken zwar weiterhin, nach Einschätzung des ADAC aber viel zu langsam. Super E10, also die Plörre, kostet zuletzt im Schnitt knapp 1,98 Euro pro Liter Diesel, rund 1,95 Euro. Beide Kraftstoffe seien damit trotz Preisrückgangs weiterhin deutlich teurer als vor Beginn des Angriffskrieges gegen den Iran. Der ADAC kritisierte, niedrigere Ölpreise würden von den Mineralölkonzernen nur verzögert an die Verbraucher weitergegeben. Dann hat Olli angerufen, es gibt einen neuen Blitzer, er meldet die Ortseinfahrt von Bad Tölz auf der Bayra-Wieser-Straße Höhe Friedhof wird geblitzt. Danke, Oliver. Wenn auch Sie Blitzer melden wollen, am besten direkt gleich die Studionummer 089 723 2000.

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2: Und damit ist es ganz genau 7 Uhr und eine Minute geworden. Wir messen 19 Grad in München-Thalkirchen und erfreuen uns an der Donnerstagsausgabe der Today Morgenwelle.
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1: Ich bin Oliver Urbanke. Guten Morgen. Bis Ende Juni läuft noch der Tankrabatt von knapp 17 Cent pro Liter. Danach ist wohl erstmal Schluss. Bundesverkehrsminister Schnieder glaubt derzeit eher nicht an eine Verlängerung, wie er dem Handelsblatt sagte. Ursula Winkler berichtet.
2: Künftig sieht Verkehrsminister Schnieder eher Entlastungsbedarf beim Güterverkehr. Er verweist auf dessen Auswirkungen. Diese Preise würden weitergegeben. Lebensmittel und Waren des täglichen Bedarfs würden teurer. Die Gefahr, dass es an den Zapfsäulen zu einem echten Kraftstoffmangel kommt oder Flugzeuge ohne Kerosin dastehen, sieht er zumindest kurzfristig nicht.
1: Wegen der geänderten Bedrohungslage soll die Reserve der Bundeswehr künftig eine größere Rolle spielen. Dafür bereitet das Verteidigungsministerium eine Gesetzesänderung vor. Es will künftig auch in Friedenszeiten die Möglichkeit haben, Reservisten zum Dienst zu verpflichten. In bestimmten Ausnahmen soll ein Einsatz von Reservisten nur bei Freiwilligkeit möglich sein, etwa bei Amtshilfe im Inland im Fall einer Naturkatastrophe oder bei Auslandseinsätzen. In Bayern fehlen Lebensmittelkontrolleure. Viele Stellen sind unbesetzt, besonders in einigen Landkreisen in Schwaben. Das teilt das Innenministerium auf Anfrage der SPD-Landtagsfraktion mit. Zuerst berichtet darüber hat die Augsburger Allgemeine. Den höchsten Anteil unbesetzter Stellen verzeichnet der Landkreis Günzburg mit 26%. Immer wieder hat es in den vergangenen Jahrzehnten Lebensmittelskandale gegeben, unter anderem mit Mäusen in einer Bäckerei oder erhöhten Dioxinwerten in Eiern. In Österreich soll heute ein Urteil im Prozess um einen geplanten Terroranschlag auf ein Taylor Swift-Konzert fallen. Insgesamt 200.000 Fans hatten sich im August 2024 in Wien auf den US-Star gefreut. Doch wegen Terrorgefahr wurden drei geplante Konzerte kurzfristig abgesagt. Heute soll am Landgericht Wiener Neustadt das Urteil gegen einen 21-jährigen Mann fallen. Ihm drohen bis zu 7,5 Jahre Haft. Oliver Glasner hat zum zweiten Mal in 4 Jahren einen Europapokal gewonnen und den Londoner Mittelklasse-Club Crystal Palace zum größten Erfolg seiner Geschichte geführt. Das Team des früheren Bundesliga-Trainers gewann das Finale der Conference League in Leipzig gegen den spanischen Vertreter Rayo Vallecano mit 1:0.
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3: Und der Radio Tude Verkehrsdienst meldet A99 zwischen dem Dreieck Eschenried und dem Allacher Dreieck 1 Kilometer Stau. Dann die B471 Fürstenfeldbruck Richtung Oberschleißheim zwischen Dachau und Oberschleißheim auch hier 1 Kilometer Stau. Und da gibt es noch einen Stau in München am Mittleren Ring und zwar zwischen der Landshuter Allee und der Dachauer Straße.
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3: Der Rudi hat angerufen, es gibt einen neuen Blitzer und zwar in München, die Heidemannstraße wird geblitzt. Heidemannstraße in Richtung Stadt einwärts, danke Rudi. Dann in Dachau die alte Römerstraße. Dann in der Ortseinfahrt von Bad Tölz auf der Bayra-Wiesa-Straße Höhe Friedhof. Da einmal danke an Oliver. Dann in der Ortsdurchfahrt Dietersheim wird geblitzt, danke Jürgen. Nach wie vor die Landsberger Straße Stadt auswärts, in Glonn die Zinneberger Straße und in Sauerlach die Wolfratshausener Straße. Und sollte das immer noch nicht alles gewesen sein, dann am besten gleich direkt die Studionummer 089 723 2000 723 2000.
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3: Heute scheint wieder den ganzen Tag über die Sonne bei 22 bis 28 Grad. Am Wochenende wird es dann schwül, warm mit Sonne und mehr Wolken. Dazu gibt es dann immer wieder lokale, kurze Schauer und Gewitter. In München, Thalkirchen, in Wellitzschörchen messen wir derzeit genau 19 Grad. Und zum Abschluss noch die genaue Zeit. Es ist mittlerweile 7 Uhr und 17 Minuten.
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0: 7 Uhr und mittlerweile 21 Minuten. Das heißt, in ganz genau 9 Minuten ist es 7:30. Und auch am Donnerstag um 7:30 startet die Today Open Line, die Morgenwellenausgabe. Wenn Sie privat etwas durchsagen möchten, sei es, dass Sie jemanden grüßen wollen oder vielleicht auch nur etwas verkaufen wollen, vielleicht suchen Sie auch etwas, alles dann um 7:30 für maximal 3 Minuten über die Studiotelefonnummer 089 723 2000. Radio zum Mitreden 723 2000.
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0: Und dann ist es auch schon wieder soweit, Radio zum Mitreden startet. Es ist nämlich jetzt genau 7.30 Uhr geworden, ganz genau 7:30. Zeit für die erste von insgesamt 3 Open Lines. 089 723 2000 ist die Nummer.
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0: 7.23.2000. Von privat an privat oder vielleicht ein freundlicher Gruß an eine Person, die Ihnen wichtig ist. 089 723 2000. Es ist die 7.30 Uhr Ausgabe, die Morgenwellen-Ausgabe der Today Open Line, die erste von insgesamt 3 Tagesausgaben. Vielleicht steht da bei Ihnen irgendetwas rum, was Sie gar nicht mehr brauchen. Das könnte man jetzt hier beispielsweise anbieten. Oder vielleicht suchen Sie auch etwas, ein bestimmtes Ersatzteil, den Nachmieter, vielleicht ein Fahrrad jetzt für die Sommerzeit oder vielleicht wollen Sie den Satz Winterreifen jetzt schon verkaufen. 089 723 2000 ist die Nummer. Auch heute am Donnerstag gibt es, wie schon gesagt, 3 Ausgaben. Wir sind gerade in der ersten. Es gibt noch 2 weitere bei Super Finke heute Nachmittag, die Nachmittagsausgabe um 16.30 Uhr und da gibt es auch eine dritte und letzte Ausgabe heute Abend dann um 19.30 Uhr. So, wie schaut es jetzt aus? Wir sind in der Morgenwellen-Ausgabe. Geht jetzt was oder geht nichts? Damit letzter Aufruf. Wer jetzt hier noch dabei sein möchte, bitte jetzt zügig anrufen. Ansonsten steigen wir wieder ein ins Musikprogramm. 089 723 2000.

Ein 60-Jähriger soll nach der Trennung von seiner Freundin Teile der Gasleitung im gemeinsamen Reihenhaus in Königsbach-Stein demontiert und mehrere Propangasflaschen geöffnet haben. Über Stunden strömte Gas in das Haus im Enzkreis, wie ein Polizeisprecher heute mitteilt. Bereits eine kleine Zündquelle hätte genügt, um eine Explosion mit erheblichen Schäden am Haus und Nachbargebäuden auszulösen. Der Mann sitzt inzwischen wegen des Verdachts des versuchten Mordes in Untersuchungshaft. 7 Uhr und genau 40 Minuten. Es ist 20 vor 8.

0: angesagt ist die Donnerstagsausgabe der Today Morgen Welle. Donnerstag, der 28. Mai, die Zeit 7.45 Uhr. Das heißt, es ist ganz genau 7:45 Uhr.
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0: Keine dümmlichen Belehrungen mehr. DFB-Sportdirektor Rudi Völler hat für die Nationalmannschaft eine klare Lehre aus dem peinlichen belehrenden Verhalten der Nationalmannschaft bei der vergangenen WM in Katar gezogen. Das wird es nicht mehr geben, dass unmittelbar vor einem Spiel irgendwelche Aktionen oder Interviews gestartet werden, sagte der 66-Jährige. In Katar hatten die deutschen Spieler gegen die Politik im Gastgeberland protestiert und waren früh ausgeschieden. Daniela Klette, die zu einer Haftstrafe verurteilte ehemalige RAF-Terroristin, hält offenbar noch immer an dem Selbstbild fest, dass sie im Sinne einer politischen Haltung aus dem Untergrund gewirkt habe, die angeblich menschlicher war als der Kapitalismus. Die Taten, für die sie jetzt verurteilt wurde, zeugen erneut, welchen Irrweg sie selbst erklärten Revolutionäre eingeschlagen hatten. Angegriffen wurde entgegen ihrem Selbstbild nicht ein böses System, sondern unbeteiligte Menschen, so die Frankfurter Rundschau.

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0: Verfahren vor deutschen Verwaltungsgerichten sollen künftig schneller abgeschlossen werden. Das Bundeskabinett beschloss dazu eine Reform der Verwaltungsgerichtsordnung. Vorgesehen sind unter anderem mehr Entscheidungen durch Einzelrichter und schärfere Regeln gegen missbräuchliche Klagen. Außerdem sollen Bürger Widersprüche gegen Behördenentscheidungen einfacher künftig per E-Mail einreichen können. Wenn Sie weitere Blitzer melden möchten, dann am besten gleich direkt die Studionummer 089-723-2000. Keine Abzocke, ganz normales Festnetz München und dann die 723-2000.
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3: Damit ist Halbzeit in der Donnerstagsausgabe der Today Morgenwelle. Es ist ganz genau 8 Uhr geworden und wir messen 19 Grad in München, Thalkirchen.
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1: Ich bin Oliver Urbanke. Guten Morgen. Um an neues Geld für seine Rechenzentren zu kommen, will der US-Konzern Meta neue Abo-Modelle für WhatsApp und Instagram einführen. Die Abos sollen rund 2 bis 3 Euro pro Monat kosten, teilt das Unternehmen mit. Bei WhatsApp gibt's im Abo unter anderem neue Sticker und Klingeltöne. Auf Instagram sollen Stories beispielsweise länger sichtbar sein. Mehr Geld im Freiwilligendienst verdienen, das fordert der Präsident des Deutschen Roten Kreuzes, Gröhe. Dem Redaktionsnetzwerk Deutschland sagt er, wer ein freiwilliges soziales Jahr leiste, sollte mindestens den BAföG-Höchstsatz von rund 990 Euro bekommen. Derzeit gibt's zwischen 350 und etwa 650 Euro. Bei so einem geringen Taschengeld können sich laut Gröhe nicht alle junge Menschen leisten, einen Freiwilligendienst anzutreten. Wegen eines Stellwerkausfalls bei Lüneburg ist der Bahnverkehr zwischen Hamburg und Berlin seit gestern stark beeinträchtigt. Nach Angaben der Bahn kann es auch heute noch zu Verspätungen und Zugausfällen kommen. Thomas Thonfeld berichtet.
2: Die Störung wird voraussichtlich erst im Laufe des Tages behoben, erklärt die Bahn. Aber wichtig, es fahren Züge zwischen Hamburg und Berlin, aber nur alle 2 Stunden. Reisende sollten sich online über ihre Verbindung informieren, bevor sie los müssen. Als Alternative bietet die Bahn auch Verbindungen mit Umsteigen in Hannover an. Die direkte Strecke zwischen Hamburg und Berlin wird ja seit August vergangenen Jahres generalsaniert. Am 14. Juni soll dann die direkte Verbindung wieder befahrbar sein.
1: In Deutschland sind zuletzt deutlich mehr Patente für Batterien veröffentlicht worden. Das Deutsche Patent- und Markenamt zählt 9.000 Anmeldungen mit Wirkung für Deutschland im vergangenen Jahr. Im Vergleich zu 2024 ergibt sich damit ein Anstieg um gut ein Viertel. Seit 2021 hat sich die Zahl sogar verdreifacht. Deutschland lag damit vergangenes Jahr international auf Platz 4. Auch bei erneuerbaren Energien gab es zuletzt mehr Patentanmeldungen. Crystal Palace hat am Abend das Conference League-Finale gewonnen. In Leipzig setzten sich die von Oliver Glasner trainierten Londoner mit 1:0 gegen den spanischen Vertreter Rayo Vallecano durch.
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3: Der Radio Today Verkehrsdienst meldet Autobahn A94 Passau Richtung München Höhe Zahndorf 1 Kilometer Stau, dann die A96 Lindau Richtung München zwischen Leim und Sendling der Klassiker, dann die A99 zwischen dem Dreieck Eschenried und dem Allacher Dreieck 1 Kilometer Stau, A99 München Südwest Richtung München Nord zwischen dem Kreuz München West und dem Allacher Dreieck 2 Kilometer Stau, A99 München Nord Richtung München Südwest zwischen dem Kreuz München West und Lochhausen 1 Kilometer Stau, B304 Wasserburg am Inn Richtung München zwischen Thomannweg und Leuchtenbergring staute sich und dann noch 2 Stauungen am Mittlerring, einmal zwischen Passauer Straße und Candidtunnel und zwischen der Auffahrt Landshuter Allee und der Dachauer Straße.
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3: Und der Oliver hat angerufen, es gibt einen neuen Blitzer in der Ortsdurchfahrt von Altkirchen. Die Ortsdurchfahrt Altkirchen bei Sauerlach in Fahrtrichtung Sauerlach. Danke, Oliver. Dann wird geblitzt in der Ortseinfahrt Hebertshausen von Dachau kommend. In Wolfratshausen die Pfaffenriederstraße beim Baumarkt. Die Heidemannstraße in München stadteinwärts. In Dachau die alte Römerstraße. Dann die Leopoldstraße stadteinwärts in der 30er-Zone. In der Ortseinfahrt Bad Tölz auf der Beira-Wiesa-Straße Höhe Friedhof, die Ortsdurchfahrt Dietersheim, die Landsberger Straße Stadt auswärts, in Glonn die Zinneberger Straße und in Sauerlach die Wolfratshausener Straße. Und für weitere Plätze am besten gleich direkt die Studionummer wählen 089 723 2000.
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3: Heute scheint wieder den ganzen Tag über die Sonne bei 22 bis 28 Grad. Am Wochenende wird es dann schwül, warm mit Sonne und mehr Wolken. Dazu gibt es dann immer wieder lokale Schauer und Gewitter. In München, Thalkirchen, in Bellechurchen messen wir derzeit genau 20 Grad. Und zum Abschluss noch die genaue Zeit. Es ist mittlerweile 8 Uhr und 19 Minuten.

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Griechenland will Minderjährigen die Nutzung von E-Scootern auf Straßen verbieten. Die Regierung kündigte einen entsprechenden Gesetzentwurf an und begründete den Plan mit der ansteigenden Zahl verletzter Jugendlicher. Zugleich sollen Kontrollen gegen zu schnelle Elektroroller verschärft werden. Nach Angaben aus Krankenhäusern nahmen Unfälle mit E-Scootern zuletzt auch unter Touristen deutlich zu. Schöne neue Elektromobilität.

0: angesagt ist die Donnerstagsausgabe der Radiotour Morgenwelle. Donnerstag, der 28. Mai, die Zeit 8 Uhr und genau 43 Minuten.
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0: Keine dümmlichen Belehrungen mehr. DFB-Sportdirektor Rudi Völler hat für die Nationalmannschaft eine klare

Erde aus dem peinlichen, belehrenden Verhalten der Nationalmannschaft bei der vergangenen WM in Katar gezogen. Das wird es nicht mehr geben, dass unmittelbar vor einem Spiel irgendwelche Aktionen oder Interviews gestartet werden, sagte der 66-Jährige. In Katar hatten die deutschen Spieler gegen die Politik im Gastgeberland protestiert und waren früh ausgeschieden. Daniela Klette, die zu einer Haftstrafe verurteilte ehemalige RAF-Terroristin, hält offenbar noch immer an dem Selbstbild fest, dass sie im Sinne einer politischen Haltung aus dem Untergrund gewirkt habe, die angeblich menschlicher war als der Kapitalismus. Die Taten, für die sie jetzt verurteilt wurde, zeigen erneut, welchen Irrweg die selbsterklärten Revolutionäre eingeschlagen hatten. Angegriffen wurde entgegen ihrem Selbstbild nicht ein böses System, sondern unbeteiligte Menschen. So kommentiert die Frankfurter Rundschau.

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0: 8 Uhr und mittlerweile 57 Minuten, es ist 9:03. Berichte über mögliche Diskussionen zu einem Austausch von Kanzler Merz sorgen in der Union für erhebliche Unruhe. Bild und Stern berichten nämlich unter Berufung auf führende Christdemokraten über entsprechende Gedankenspiele, und zwar ganz konkret. Als möglicher Nachfolger wird unter anderem Nordrhein-Westfalens Ministerpräsident Wüst genannt. Für weitere Blitzer 089 723 2000 oder die Freecall-Nummer 0800.000 Today.
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Heute scheint wieder den ganzen Tag über die Sonne bei 22 bis 28 Grad. Am Wochenende wird es dann schwül, warm mit Sonne und Meerwolken. Und dazu gibt es dann auch immer wieder kurze lokale Gewitter und Schauer.

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3: Es ist ganz genau 9 Uhr geworden und wir messen ganz genau 20 Grad in München-Thalkirchen. Sie hören die Donnerstagsausgabe der Today Morgenwelle.
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gleich zwei neue Blitzer sind nacheinander hier hinzugemeldet worden. Vielen Dank erst einmal an den Herbert. Er meldet die Menzingerstraße stadtauswärts gegenüber vom Botanischen Garten wird geblitzt. Danke, Herbert. Und der Sascha meldet die Pelkhofenstraße Richtung OEZ. Also Pelkhofenstraße Richtung Olympia Einkaufszentrum. Danke, Sascha. Für weitere Blitzer am besten gleich direkt im Studio anrufen unter 089 723 2000.

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1: Ich bin Oliver Urbanke. Guten Morgen. Im ersten Quartal dieses Jahres sind besonders viele Autobesitzerinnen und Besitzer von Verbrenner auf E-Auto umgestiegen. Das zeigt das E-Barometer des Versicherers Hug Coburg. Thomas Thonfeld fasst zusammen.
2: Es sind vor allem die jüngeren Autofahrer unter 40, die auf E-Autos umsteigen. Im März zum Beispiel fast doppelt so viele wie im Durchschnitt des Jahres 2025. In dem Monat hat es ohnehin besonders viele Umsteiger gegeben. Das war ja nach Beginn des Iran-Krieges, als die Spritpreise so in die Höhe geschossen sind. Vor allem ausländische E-Autos sind laut Untersuchung beliebt bei den Käufern. Ganz vorne in der Rangliste die tschechische VW-Tochter Skoda vor Tesla.
1: Bundesverkehrsminister Schnieder dämpft die Erwartungen an eine Verlängerung des Tankrabatts über den 1. Juli hinaus. Der Staat komme an die Grenze seiner Möglichkeiten, sagte der CDU-Politiker dem Handelsblatt. Schnieder sprach sich stattdessen dafür aus, in Zukunft vor allem den Güterverkehr in den Blick zu nehmen. Der habe große Auswirkungen auf das, was wir im Alltag an gestiegenen Kosten spüren. Medikamente werden falsch dosiert und Symptome oftmals nicht erkannt. Zum heutigen Internationalen Tag der Frauengesundheit hat Bundesgesundheitsministerin Wagen Fortschritte bei dem Thema angemahnt. Den Funke-Medien sagte sie, Frauen verdienen eine medizinische Gesundheitsversorgung, die ihr Geschlecht besser berücksichtige. Viel zu lange sei ignoriert worden, dass Frauen andere gesundheitliche Beschwerden und Symptome haben als Männer. Im Prozess um mutmaßliche Anschlagspläne auf ein Konzert von US-Star Taylor Swift wird heute am Landgericht Wiener Neustadt das Urteil erwartet. Ein 21-Jähriger hat gestanden, im August 2024 ein Attentat vor dem Ernst-Happel-Stadion in Wien geplant zu haben. Kurz vor dem Konzert wurde der Österreicher nach einem Tipp eines ausländischen Geheimdienstes festgenommen. Die Störung auf der Bahnstrecke zwischen Hamburg und Berlin ist behoben. Der Bahnverkehr rolle wieder uneingeschränkt, sagte ein Sprecher der Deutschen Bahn am Morgen. Die Reparaturarbeiten in dem ausgefallenen Stellwerk konnten in den frühen Morgenstunden früher als gedacht abgeschlossen werden.
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3: Und der Radio Today Verkehrsdienst meldet A99 München Nordrichtung München Süd zwischen dem Kreuz München Ost und Vaterstetten West 1 Kilometer Stau. Und da gibt es 4 Stauungen in München am Mittleren Ring. Einmal zwischen Schwabing und der Ungerer Straße, dann zwischen Trappentreutunnel und Arnulfstraße, dann zwischen der Passauer Straße und dem Candidtunnel und zwischen der Auffahrt Landshuter Allee und der Dachauer Straße.
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3: Geblitzt wird auf der A99 Ostumfahrung in Fahrtrichtung Nürnberg kurz vor Hohenbrunn von der Brücke runter, danke Olli. Dann die Pelkhofenstraße Richtung OEZ, die Menzinger Straße stadtauswärts gegenüber vom Botanischen Garten, ein Klassiker. Dann die Ortsdurchfahrt Altkirchen bei Sauerlach Richtung Sauerlach, die Ortseinfahrt Hebertshausen von Dachau kommen, da haben wir danke an Uwe. Dann in Wolfratshausen die Pfaffenriederstraße beim Baumarkt, die Heidemannstraße stadteinwärts in Dachau, die Alte Römerstraße, dann in der Ortseinfahrt von Bad Tölz die Bayra-Wiesa-Straße Höhe Friedhof und die Ortsdurchfahrt Dietersheim wird mitgeblitzt und zuletzt noch die Landsberger Straße in München stadtauswärts. Und für weitere Blitzer am besten gleich direkt die Studionummer 089 723 2000.
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3: Heute scheint wieder den ganzen Tag über die Sonne bei 22 bis 28 Grad. Am Wochenende wird es dann schwül, warm mit Sonne und mehr Wolken. Dazu gibt es immer wieder einzelne lokale Schauer und Gewitter. In München, Thalkirchen, in Valley Churchen messen wir derzeit genau 21 Grad. Und zum Abschluss noch die genaue Zeit. Es ist mittlerweile 9 Uhr und 20 Minuten. Das heißt, in ganz genau 10 Minuten ist es 9:30. Und um 9:30 startet sie auch heute wieder die Today Hitline. In der letzten halben Stunde der Morgenwelle gibt es wieder die Musikwünsche und es gibt heute wieder was Schönes zu gewinnen.

0: Mein Namenskollege hat angerufen. Er meldet einen neuen Blitzer in der Ortsdurchfahrt von Steingau. Das ist zwischen Otterfing und Dietramszell. Vielen Dank, Peter. Wenn auch Sie Blitzer melden möchten, machen Sie es wie Peter. Einfach die Studionummer wählen. 089 723 2000.
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2: Ach du, was soll ich sagen? Mein Garten macht mir Sorgen, der gehört mal wieder so richtig hergerichtet.
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2: 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Was für ein Song?
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0: 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Also dann ans Telefon 089 723 2000. 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Ab jetzt gilt's. Jetzt bitte anrufen, jetzt starten wir 089 723 2000.
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0: Und es gibt einen Gewinner auf der Studiotelefonnummer. Begrüße ich jetzt den Sepp. Sepp, grüß dich, hallo.
1: Servus, Peter, guten Morgen.
0: Grüß dich, Sepp, guten Morgen. Du hast den 100-Euro-Gutschein gewonnen für Uwe Scheller in der Tölzer Straße in Strassler. Was ist bei dir zu bepflanzen? Hast du einen Garten oder hast du eine Terrasse oder geht es um einen Balkon? Erzähl uns kurz.
1: Es geht um eine größere Terrasse und wir haben uns sowieso schon so einen großen Pflanzdruck gekauft. Also der ist ein bisschen über einen Meter und den wollen wir komplett bepflanzen. Von daher passt es perfekt.
0: Ja, wunderbar. Ja, sehr schön.
1: Also das ist ein konkretes Projekt und das werden wir damit umsetzen.
0: Ja, wunderbar. Also, wunderbar. Sepp, was hast du der Musik ausgesucht?
1: Von Guns N' Roses, Sweet Child of Mine.
0: Wunderbar. Du, dann viel Spaß beim Einkaufen, wenn du dann im Kaufrausch bist mit dem Topf, gell?
1: Ja.
0: Und vielleicht messe dich wieder mal, gell?
1: Ja, auf alle Fälle. Danke
0: bis
1: dir.
0: Bis dann, servus. Ciao. Also für den Seppi jetzt gleich Sweet Child und jetzt sind wir wieder mittendrin in der Today-Hitline. Sie wünschen's, wir spielen's wie immer in der letzten halben Stunde der Morgenwelle. Jetzt wieder anrufen für den nächsten Musikwunsch. 089 7 23 2000 7 23 2000.

0: auf der 723-2000 begrüße ich jetzt den Orkan. Orkan, grüß dich, hallo.
1: Hi, servus, guten Morgen.
0: Orkan, heute den ganzen Tag über Sonne. Erzähl uns kurz, was machst du heute?
1: Ich bin noch gerade am Hadern, ob ich irgendwie vielleicht noch Richtung Gardasee aufsteche. Aha. Aber irgendwie scheint es ja wohl Schwierigkeiten zu geben mit der ganzen Sperrung und Baustelle. Und
0: also mit der Brennerautobahn. Wärst du mit dem Auto gefahren?
1: Genau.
0: Mhm. Naja, ja, ist ja vielleicht ein bisschen spät schon jetzt, oder? Muss man in der Früh um 5 oder 6 gleich losstarten?
1: Das wäre die bessere Option gewesen wahrscheinlich, ja.
0: Mhm. Dann bleibst du lieber zu Hause und gehst in den Biergarten, oder?
1: Schauen wir mal, ich bin noch unschlüssig.
0: Gut. Orkan, was hast du dir an Musik ausgesucht?
1: Ich hätte gern was von Aerosmith gehört.
0: Da haben wir Come Together, oder?
1: Jawohl.
0: Wunderbar. Orkan, dann mach's gut, vielleicht bis zum nächsten Mal, gell?
1: Jawohl.
0: Danke. Servus. Ciao. Für den Orkan, also als Aerosmith, und für den nächsten Klassiker, für den nächsten Musikwunsch, kann man schon wieder anrufen hier unter der Studiotelefonnummer 089-723-2000. Sie wünschen's, wir spielen's auch am Donnerstag wieder bis 10 Uhr. 089-723-2000.

9 Uhr, mittlerweile 43 Minuten. Wir sind mittendrin in der Today-Hitline. Der Musikwunsch von Orkan, Come Together. Für weitere Musikwünsche die Studiotelefonnummer 089 723 2000. 723 2000.

Der Norbert hat gerade angerufen. Er bestätigt noch einmal den Blitzer A99 Ostumfahrung Richtung Nürnberg und zwar kurz vor Hohenbrunn von der Brücke runter. Danke Norbert. Für weitere Blitzerinfos und für die Musikwünsche dieselbe Nummer, Studionummer 089 723 2000. 723 2000.

0: Und auf der 7230-2000 begrüße ich jetzt den Karl. Karl, grüß dich, hallo.
1: Servus, grüß dich.
0: Servus, Karl. Was ist bei dir heute geplant bei dem Wetter? Erzähl uns kurz.
1: Ganz normal, eine halbe Bier auf der Terrasse und die Füße hochlegen.
0: Aha, du sagst, du hast Urlaub im Moment.
1: Nein, aber ab Nachmittag. Also ich habe nur 2 Stunden zum Arbeiten und dann genieße ich den schönen Tag.
0: Wunderbar. Karl, mit welcher Musik dürfen wir dich jetzt noch begleiten?
1: Ich hätte gern von Laid Back Sunshine Reggae.
0: Wunderbar. Liegt schon auf für dich, dann mach's gut, Karl. Vielleicht rufst du dann an bei uns, gell?
1: Gerne, schönen
0: Bis
1: Tag.
0: Bis dann, servus. Für den Karl, also jetzt Laid Back. Und ein letzter Musikwunsch geht leicht noch von der Zeit hier. Jetzt noch einmal durchklingeln für die letzte Runde. 089 723 2000. Nur diese eine Nummer wählen. 723 2000.

0: 9 und gerade 58 Minuten geworden. Jetzt begrüße ich noch den Bodo in der Leitung. Bodo, grüß dich, hallo.
1: Ja, hallo, grüß dich.
0: Grüß dich, Bodo. Natürlich auch an dich die Frage. Sonne satt heute nochmal. Was hast du vor? Hast du Urlaub oder bist du in der Arbeit?
1: Ich bin in der komfortablen Situation, die Früchte meiner Arbeit zu genießen. Das heißt, ich bin in einer Altersteilzeit.
0: Und ja, wunderbar.
1: Heute Nachmittag schön den Garten nutzen.
0: Den Garten nutzen. Das heißt, machst du auch eine halbe auf und legst dich in den Garten.
1: Genau so ist es.
0: Aha, vielleicht nur eine zweite dann.
1: Ja, das kann sein.
0: Gut. Bodo, was hast du dir Schönes ausgesucht?
1: Ja, ich hätte gerne...
0: The Doors, Light My Fire.
1: Light My Fire von den Doors.
0: Wunderbar. Bodo, dann genieß deine ruhige Zeit in deinem Garten und vielleicht messe dich wieder mal.
1: Mach ich, danke.
0: Bis dann, servus.
1: Servus.
0: Und mit diesem letzten Musikwunsch für den Bodo möchte ich mich auch gleich von Ihnen verabschieden. Hier geht's gleich im Anschluss an die Morgenwelle weiter mit der Donnerstagsausgabe des Hitradios und mit der Maria. In diesem Sinn, machen Sie es gut. Ciao und servus, sagt wie immer die Stimme aus Sendling.

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2: Die Zeit ist es jetzt 10.06 Uhr. 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
1: Ich bin Oliver Urbanke. Es ist eine besondere Entscheidung. Rund 80 Jahre nach dem Ende des Zweiten Weltkriegs und der Ermordung von 6 Millionen Jüdinnen und Juden kommt die israelische Holocaust-Gedenkstätte Yad Vashem nach Deutschland. Und zwar mit zwei Standorten. In München soll ein Bildungszentrum der Gedenkstätte entstehen und in Leipzig eine Außenstelle, heißt es aus Jerusalem. Die Gewerkschaft Verdi macht Druck gegen vorgesehene Ausgabenbremsen bei den Krankenhäusern im Sparpaket der Bundesregierung. Klinikpersonal in mehreren deutschen Städten ist heute zu Protestaktionen aufgerufen. Ursula Winkler berichtet.
2: Um Finanzlöcher zu stopfen und höhere Zusatzbeiträge zu vermeiden, sollen die Kosten im Gesundheitswesen im kommenden Jahr um 16,3 Milliarden Euro gesenkt werden. Die Krankenhäuser sind der größte Posten. Sie sollen ihre Ausgaben den Plänen nach um 4,6 Milliarden Euro drücken. Von Verdi heißt es, die Beschäftigten seien wütend über die wörtlich Sparorgie von Gesundheitsministerin Wacken. Schon jetzt fehle Personal. Dieser Zustand würde sich dramatisch verschlimmern.
1: Arbeitnehmerinnen und Arbeitnehmer haben seit Jahresbeginn im Schnitt mehr von ihrem Lohn. Die Löhne sind erneut schneller gestiegen als die Verbraucherpreise. Das Statistische Bundesamt meldet einen Reallohnanstieg um 1,8% im Vergleich zum Vorjahreszeitraum. Dadurch steigt gleichzeitig auch die Kaufkraft der Menschen. Wer nach Deutschland flüchtet, stößt vor allem in den ersten Jahren nach der Ankunft auf Hürden im Gesundheitssystem. Das zeigen die Ergebnisse einer Studie des Deutschen Instituts für Wirtschaftsforschung. Neben langen Wartezeiten erschweren auch finanzielle Belastungen und teils große Entfernungen eine rasche Behandlung, heißt es. Auch aus ökonomischer Sicht sei diese Unterversorgung problematisch, da das langfristig zu höheren Kosten im Gesundheitssystem führe. Die Außenminister der EU-Staaten wollen heute in Zypern über die Lage in der Ukraine beraten. Im Mittelpunkt steht unter anderem die Frage, ob und wie sich die EU stärker in diplomatische Bemühungen einbringen kann. Bislang werden Gespräche mit Moskau vor allem von den USA geführt.
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3: Der Radio Today Verkehrsdienst meldet A99 München Nord Richtung München Süd. Zwischen Aschheim und Vaterstetten West gibt's 5 Kilometer Stau. Dann geht's weiter auf dem Mittleren Ring. Zwischen der Schlüsselbergstraße und der Otto-Brunner Straße gibt's 1 Kilometer Stau. Und zwischen dem Luise-Kieselbach-Tunnel und dem Kanett-Tunnel gibt es 3 Kilometer Stau. Radio Tude wünscht euch weiterhin eine gute und sichere Fahrt.
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3: Blitzanhänger stehen einmal auf der Landsberger Straße stadtauswärts, dann in der Ortsdurchfahrt Dietersheim und in der Ortseinfahrt Bad Tölz auf der Bayerwieser Straße auf Höhe des Friedhofs. Dann haben wir noch weitere Blitzer, einmal auf der Heidemannstraße stadteinwärts, in Wolfratshausen auf der Pfaffenrieder Straße beim Baumarkt, in der Ortsdurchfahrt Altkirchen bei Sauerlach, wenn ihr Richtung Sauerlach fahrt, in der Ortseinfahrt Hebertshausen von Dachau kommend auf der Menzinger Straße stadtauswärts gegenüber vom Botanischen Garten. Dann auf der Pelkhofenstraße, wenn ihr Richtung OEZ fahrt, auf der A99 Ost Richtung Nürnberg, kurz vor Hohenbrunn, hier wird von der Brücke runtergeblitzt. Und in der Ortsdurchfahrt Steingau zwischen Otterfing und Dietramszell sowie auf der Riedler Straße, wenn ihr Richtung Westendstraße fahrt, auf Höhe des TÜV in der 30er-Zone. Hier gehen liebe Grüße an den Peter raus, der hat uns den letzten Blitzer eben gemeldet. Wenn ihr einen Blitzer gesehen habt, einen Blitzer abmelden möchtet, einen Blitzer bestätigen möchtet, dann tut das hier bei uns auf Radio Today und wählt dafür die Studio-Hotline 089 723 2000.
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3: Heute scheint den ganzen Tag über die Sonne. Dazu sind höchstens ein paar vereinzelte Wolken unterwegs. Die Temperaturen steigen auf 22 bis 28 Grad. Der Abend und die Nacht werden klar und trocken. Morgen schaut's ähnlich aus. Am Samstag wechseln sich Sonne und Wolken ab. Am Nachmittag ziehen im Norden erste Schauer und Gewitter heran. Die Temperatur in München-Thalkirchen beträgt aktuell 23 Grad und die Zeit, wir haben es jetzt 10.18 Uhr. Und hier geht's gleich weiter mit The War und Spill the Win.
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1: Urteil im Terrorprozess um Taylor Swift-Konzerte erwartet Wiener Neustadt. 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

Die Zeit ist es jetzt 10.28 Uhr. 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Im Prozess um mutmaßliche Anschlagspläne auf ein Konzert von US-Star Taylor Swift wird heute am Landesgericht Wiener Neustadt das Urteil erwartet. Ein 21-jähriger Islamist hat gestanden, im August 2024 ein Attentat vor dem Ernst-Happel-Stadion in Wien geplant zu haben. Er wollte laut Staatsanwaltschaft unter den Fans von Taylor Swift mit Messern und einer Bombe ein Blutbad anrichten. Kurz vor dem Konzert wurde der Österreicher mit nordmazedonischen Wurzeln nach einem Tipp eines ausländischen Geheimdienstes festgenommen. Ein Blitzer steht auf der Heidemannstraße, wenn ihr stadteinwärts fahrt. Wenn ihr einen Blitzer gesehen habt, dann zögert nicht lange, teilt es mit uns und wählt dafür die Studio-Hotline 089 723 2000.

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1: Der Radio Tudor Verkehrsdienst meldet A99 München Nord Richtung München Süd. Zwischen Kirchheim und Kreuz München Ost gibt's 3 Kilometer Stau. Dann geht's weiter auf dem Mittleren Ring zwischen Sendling Süd und dem Kandeltunnel gibt es 3 Kilometer Stau. Radio Tudor wünscht euch weiterhin eine gute und sichere Fahrt. Blitzanhänger haben wir einmal auf der Landsberger Straße stadtauswärts stehen, dann in der Ortsdurchfahrt Dietersheim und in der Ortseinfahrt Bad Tölz auf der Bayerwieser Straße auf Höhe des Friedhofs. Reguläre Blitzer sind noch gesehen worden in Wolfratshausen auf der Pfaffenrieder Straße beim Baumarkt, in der Ortsdurchfahrt Altkirchen bei Sauerlach, wenn ihr Richtung Sauerlach fahrt, in der Ortseinfahrt Hebertshausen von Dachau kommend, auf der Menzinger Straße stadtauswärts gegenüber vom Botanischen Garten, auf der Pelkhofenstraße Straße Richtung OEZ, auf der A99 Ost Richtung Nürnberg, kurz von Hohenbrunn, von der Brücke wird hier runtergeblitzt, in der Ortsdurchfahrt Steingau zwischen Otterfing und Dietramszell und auf der Riedlerstraße, wenn ihr Richtung Westendstraße fahrt, auf Höhe des TÜVs in der 30er-Zone. Wenn ihr einen Blitzer gesehen habt, dann zögert nicht lange, teilt es mit uns und wählt dafür die Studio-Hotline 089 723 2000.

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1: Wer die warnt vor Sparorgie bei den Kliniken, erfahrt gleich dazu mehr hier im Hitradio auf Radio Today.
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0: Zeit, es ist jetzt 10.52 Uhr. 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Die Gewerkschaft Verdi macht Druck gegen vorgesehene Ausgabenbremsen bei den Krankenhäusern. Hintergrund ist das Sparpaket der Bundesregierung für stabile Beiträge. Klinikpersonal in mehreren deutschen Städten sind heute zu Protestaktionen aufgerufen. Verdi-Vorstandsmitglied Silvia Bühler sagte, die Beschäftigten seien wütend über die Sparorgie von Gesundheitsministerin Nina Warken. Ein vom Bundeskabinett auf den Weg gebrachtes Paket soll die gesetzlichen Krankenkassen 2027 um 16,3 Milliarden Euro entlasten. Warken plant dafür Ausgabenbremsen bei Praxen, Kliniken und der Pharmabranche. Der Entwurf kommt nun in den Bundestag. Liebe Grüße gehen raus, einmal an den Gerhard und dann an den Uwe. Der Uwe hat uns einen Blitzer abgemeldet und zwar steht er nicht mehr in der Ortseinfahrt Hebertshausen von Dachau kommend, also da gibt's keinen Blitzer mehr. Aber es gibt einen Blitzer, einen neuen Blitzer in Eichenau und zwar auf der Hauptstraße, wenn ihr Richtung Puchheim fahrt, hier mit Laserpistole und Sofortkasse. Wenn ihr einen Blitzer gesehen habt, dann zögert nicht lange, teilt es mit uns und wählt dafür die Studio-Hotline 089 723 2000.
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3: Die Zeit ist es jetzt 11.04 Uhr. 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
1: Ich bin Oliver Urbanke. Es ist die erste internationale Außenstelle überhaupt und dann ausgerechnet in Deutschland. Rund 80 Jahre nach dem Ende des Zweiten Weltkriegs bekommt die israelische Holocaust-Gedenkstätte Yad Vashem ein Bildungszentrum in München. Ministerpräsident Söder spricht von einer großen Ehre für Bayern. Die Zahl der Hautkrebspatienten in deutschen Krankenhäusern hat sich in den vergangenen 20 Jahren fast verdoppelt. Das belegen Zahlen des Statistischen Bundesamts. 2024 waren es 120.000 stationär behandelte Patienten und damit 95% mehr als noch 2004. Ein Grund ist die alternde Bevölkerung. Außerdem werden heutzutage wohl auch mehr Fälle als Hautkrebs erkannt. Leckeier, Lackaffe, Pinocchio. Was ist erlaubte Kritik und was eine Beleidigung von Bundeskanzler Merz? Das Amtsgericht Heilbronn hat jetzt einen Strafbefehl wegen eines Facebook-Posts erlassen. Thomas Thonfeld berichtet.
2: Es bestehe kein sachlicher Zusammenhang zur politischen Arbeit, sondern die Ehrverletzung stehe im Vordergrund. So begründet die Behörde den Strafbefehl und verhängte 30 Tagessätze. Der Begriff Lackaffe stand in einem von fast 400 Facebook-Posts zu einem Besuch des Kanzlers in Heilbronn vergangenes Jahr. Übrigens, wenn Merz Pinocchio genannt werde, sei das laut Staatsanwaltschaft zulässige Machtkritik, keine Beleidigung.
1: In Österreich hat der voraussichtlich letzte Tag im Prozess um mutmaßliche Anschlagspläne auf ein Konzert von US-Star Taylor Swift begonnen. Vor dem Landgericht Wiener Neustadt werden am Vormittag die Plädoyers gehalten. Ein Urteil könnte bis zum Abend fallen. Der angeklagte 21-jährige Österreicher hat gestanden, im August 2024 ein Attentat vor dem Ernst-Happel-Stadion in Wien geplant zu haben. Kurz vor dem Konzert wurde er festgenommen. Um an neues Geld für seine Rechenzentren zu kommen, will der US-Konzern Meta neue Abo-Modelle für WhatsApp und Instagram einführen. Die Abos sollen rund 2 bis 3 Euro pro Monat kosten, teilt das Unternehmen mit. Bei WhatsApp gibt's im Abo unter anderem neue Sticker und Klingeltöne. Auf Instagram sollen Stories beispielsweise länger sichtbar sein.
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3: Der Radio Today Verkehrsdienst meldet, auf dem mittleren Ring zwischen der B11 Plinganser Straße und dem Kannetunnel gibt es aktuell 2 Kilometer Stau. Ich wünsche euch weiterhin eine gute und sichere Fahrt.
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3: Blitzanhänger stehen einmal auf der Landsberger Straße stadtauswärts, dann in der Ortsdurchfahrt Dietersheim, in der Ortseinfahrt Bad Tölz auf der Bayerer Wieser Straße auf Höhe des Friedhofs. Dann haben wir noch Blitzer in der Ortsdurchfahrt Altkirchen bei Sauerlach, wenn ihr Richtung Sauerlach fahrt, auf der Menzinger Straße stadtauswärts gegenüber vom Botanischen Garten, auf der Pelkofenstraße Richtung UEZ, auf der A99 Ost Richtung Nürnberg, kurz vor Hohenbrunn, hier wird von der Brücke runtergeblitzt, in der Ortsdurchfahrt Stein zwischen Otterfing und Dietramszell auf der Riedlerstraße Richtung Westendstraße auf Höhe TÜV in der 30er-Zone, dann in Eichenau auf der Hauptstraße, wenn ihr Richtung Puchheim fahrt, hier Achtung mit Laserpistole und Sofortkasse, und liebe Grüße gehen raus an den Andi, er hat uns einen Blitzer gemeldet, und zwar steht dieser auf der Waldfriedhofstraße stadtauswärts, ab der Fürstenriederstraße stehen sie auf dem Mittelstreifen. Wenn ihr Blitzer gesehen habt, einen Blitzer abmelden möchtet oder einen Blitzer bestätigen möchtet, dann tut das hier bei uns auf Radio Today und wählt dafür die Studio-Hotline 089 723 2000.
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3: Heute scheint den ganzen Tag über die Sonne, dazu sind höchstens ein paar vereinzelte Wolken unterwegs. Die Temperaturen steigen auf 22 bis 28 Grad am Abend. Der Abend und die Nacht werden klar und trocken. Morgen schaut es ähnlich aus. Am Samstag wechseln sich Sonne und Wolken ab und am Nachmittag ziehen im Norden erste Schauer und Gewitter heran. Die Temperatur in München-Thalkirchen beträgt aktuell 25 Grad und die Zeit ist es jetzt 11.20 Uhr.

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1: Deutsche Reallöhne wachsen weiter. Erfahrt dazu gleich mehr hier im Hitradio auf Radio Today.
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Die Zeit, es ist jetzt 11.31 Uhr. 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Zum Jahresbeginn sind in Deutschland die Löhne erneut schneller gestiegen als die Verbraucherpreise. Daraus ergibt sich im ersten Quartal 2026 eine Steigerung der Reallöhne um 1,8% im Vergleich zum Vorjahreszeitraum, wie das Statistische Bundesamt mitteilte. Hohe Lohnsteigerungen und eine moderate Inflation steigern die Kaufkraft der Arbeitnehmer. Diese Entwicklung dauert seit 3 Jahren kontinuierlich an, nachdem die Phase der Hochinflation in der Folge des Ukraine-Kriegs überwunden war. Ein Blitzer steht in der Ortsdurchfahrt Altkirchen bei Sauerlach. Wenn ihr Richtung Sauerlach fahrt, wenn ihr einen Blitzer gesehen habt, einen Blitzer bestätigen möchtet oder einen Blitzer abmelden möchtet, dann tut das hier bei uns auf Radio Today und wählt dafür die Studio-Hotline 089 723 2000.

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1: Der Radio Today Verkehrsdienst meldet, mittlerer Ring zwischen dem Brudermühltunnel und dem Kannetunnel gibt es 1 Kilometer Stau. Ich wünsche euch weiterhin eine gute und sichere Fahrt. Blitzanhänger stehen einmal auf der Landsberger Straße stadtauswärts, dann in der Ortsdurchfahrt Dietersheim, in der Ortseinfahrt Bad Hölz, in der Bayerwieser Straße auf Höhe des Friedhofs. Dann haben wir noch Blitzer in der Ortsdurchfahrt Altkirchen bei Sauerlach, wenn ihr Richtung Sauerlach fahrt, auf der Menzinger Straße stadtauswärts, gegenüber vom Botanischen Garten, auf der Pelkhofenstraße Richtung OEZ, auf der A99 Ost Richtung Nürnberg, kurz vor Hohenbrunn, von der Brücke wird hier runter geblitzt, in der Ortsdurchfahrt Steingau zwischen Otterfing und Dietramszell, dann auf der Riedler Straße Richtung Westendstraße auf Höhe des TÜV in der 30er-Zone, in Eichenau auf der Hauptstraße, wenn ihr Richtung Pullach fahrt, Achtung hier mit Laserpistole und Sofortkasse,

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1: Toter Buckelwal wird auf dänischer Urlaubsinsel obduziert. Gleich mehr dazu hier im Hitradio auf Radio Today.
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0: Die Zeit ist es jetzt 11.51 Uhr. 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Der Kadaver des als Timmy bekannten Buckelwals bleibt nun doch auf der dänischen Insel Anholt und wird direkt am Strand obduziert. Dort liegt das Tier seit rund 2 Wochen im flachen Wasser. Der Wal wird im Laufe dieses Wochenendes an Land gezogen, teilte Jane Hansen von der dänischen Umweltbehörde mit. Obduktion, wissenschaftliche Untersuchungen und Entsorgung des Kadavers sollen demnach Ende kommender Woche stattfinden. Zunächst hatten die Dänen versucht, den von Fäulnisgasen aufgeblähten Wal ins tieferes Gewässer zu ziehen, um ihn anschließend in einen Hafen zu bringen. Der Versuch war letzte Woche aber gescheitert. Das Wetter war nicht günstig für einen Transport in den Hafen von Grena und der Wal hatte sich bewegt und liegt nun noch näher am Land, so Hansen. Gleichzeitig stört der Wal weiter sehr am Strand und muss deshalb entfernt werden. Anwohner und Badegäste rief die Umweltbehörde erneut auf, sich von dem Tier fernzuhalten. Der Bereich um den Wal werde abgesperrt. Es ist wichtig, dass das respektiert wird, denn es besteht weiter Ansteckungsgefahr, so die Behörden. Liebe Grüße gehen raus an den Olli. Er hat uns einen Blitzer gemeldet und zwar steht dieser in Wolfratshausen in der Kräuterstraße. Hier wird beidseitig in der 30er-Zone auf Höhe des Sportplatz geblitzt. Für weitere Blitzermeldungen die 723 2000 wählen.
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4: Die Zeit, es ist jetzt 12.02 Uhr. 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Für euch heute am Mikrofon ist Maria Rajkovic.
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1: Ich bin Oliver Urbanke. Endometriose, Wechseljahre, falsche Medikamentendosis. Heute ist Internationaler Tag der Frauengesundheit. Er soll Aufmerksamkeit schaffen, die auch laut einer neuen Forsa-Umfrage dringend nötig ist. Demnach hat gut ein Drittel der befragten Ärztinnen und Ärzte angegeben, dass sie während des Medizinstudiums nicht gelernt haben, dass sich Erkrankungen bei Frauen und Männern unterschiedlich äußern können. In der Folge werden Symptome bei Frauen falsch gedeutet und beispielsweise Herzinfarkte nicht als solche erkannt. Ein nötiges Gegengewicht zu politischem Extremismus. So sieht die Vorsitzende der israelitischen Kultusgemeinde für München und Oberbayern Knobloch das neue Yad Vashem Holocaust-Bildungszentrum in München. Florian Klaus berichtet.
2: Es ist der Gedenkstätte zufolge ihr erstes Bildungszentrum außerhalb Israels. München wurde laut Yad Vashem auch wegen seiner strategisch günstigen Lage ausgewählt. Eine Außenstelle soll außerdem in Leipzig entstehen. Ziel der Einrichtung ist es laut Bundesbildungsministerin Prien auch, den Kampf gegen Antisemitismus in Deutschland und Europa weiter zu stärken.
1: Arbeitnehmerinnen und Arbeitnehmer haben seit Jahresbeginn im Schnitt mehr von ihrem Lohn. Die Löhne sind erneut schneller gestiegen als die Verbraucherpreise. Das Statistische Bundesamt meldet einen Reallohnanstieg um 1,8% im Vergleich zum Vorjahreszeitraum. Dadurch steigt gleichzeitig auch die Kaufkraft der Menschen. In der Oberpfalz haben zwei Wälder gebrannt. Auf einer Fläche von etwa 12.000 Quadratmetern brannte es in Roding im Landkreis Cham und auf etwa 6.000 Quadratmetern im Landkreis Schwandorf, heißt es vom Polizeipräsidium Oberpfalz. Beide Waldbrände seien mittlerweile unter Kontrolle und es gebe keine Verletzten. Die Brandursache sei derzeit unklar, es gebe jedoch keine Hinweise auf Brandstiftung. Fußballprofi Nick Woltemar, der hat es nicht nur in den WM-Kader von Trainer Julian Nagelsmann geschafft, sondern auch ins Mickey-Maus-Magazin. In der neuen Ausgabe findet sich der deutsche Nationalspieler als Nick Woltemessi wieder. Gemeinsam mit Tick, Trick und Track sucht er einen verlorenen Glücksbringer seines Mannschaftskollegen.
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3: Der Radio Today Verkehrsdienst meldet normaler Verkehr im Today Sendegebiet. Ich wünsche euch weiterhin eine gute und sichere Fahrt.
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3: Blitzanhänger haben wir einmal auf der Landsberger Straße stadtauswärts in der Ortsdurchfahrt Dietersheim und in der Ortseinfahrt Bad Hölz auf der Bayerwieser Straße auf Höhe des Friedhofs. Dann geht's weiter noch mit regulären Blitzer und zwar auf der Menzinger Straße stadtauswärts gegenüber vom Botanischen Garten, auf der Pellkofenstraße Richtung OEZ, auf der A99 Ost Richtung Nürnberg, kurz vor Hornbrunn von der Brücke wird runtergeblitzt, in der Ortsdurchfahrt Steingau zwischen Otterfing und Dietramszell, auf der Riedlerstraße Richtung Westendstraße auf Höhe des TÜVs in der 30er-Zone, in Eichenau auf der Hauptstraße, wenn ihr Richtung Puchheim fahrt, Entschuldigung, hier vor sich geboten mit Laserpistole und Sofortkasse. Dann haben wir noch die Waldfriedhofstraße stadtauswärts ab der Fürstenrieder Straße. Da stehen sie auf dem Mittelstreifen zwischen Mintraching und Heilbergmoos in der 60er-Zone beim Kieswerk und in Wolfratshausen auf der Kräuterstraße. Hier wird beidseitig in der 30er-Zone auf Höhe des Sportplatzes geblitzt. Wenn ihr Blitzer gesehen habt, einen Blitzer bestätigen möchtet, einen Blitzer abmelden möchtet, dann tut das gerne hier bei uns auf Radio Today und wählt dafür die Studio-Hotline 089 723 2000.
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3: Heute scheint den ganzen Tag über die Sonne. Dazu sind höchstens ein paar vereinzelte Wolken unterwegs. Die Temperaturen steigen auf 22 bis 28 Grad. Der Abend und die Nacht werden klar und trocken. Morgen schaut es recht ähnlich aus. Am Samstag wechseln sich Sonne und Wolken ab. Am Nachmittag ziehen im Norden erste Schauer und Gewitter heran. Die Temperatur in München-Thalkirchen beträgt aktuell 26 Grad und die Zeit ist es jetzt genau 12.18 Uhr. Und hier geht's dann gleich weiter mit Aber und Gimmi, Gimmi, Gimmi.
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Die Zeit ist es jetzt genau 12.30 Uhr. 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Ein Kind ist in Rothenburg in der Oberlausitz von einem unbekannten Mann vor einem Geschäft mitgenommen worden und in ein Waldgebiet zurückgelassen worden. Das Mädchen hatte am Dienstag vor dem Laden gewartet, während seine weibliche Begleitung einkaufen war, wie die Polizei mitteilte. Als die Frau zurückkam, war das Kind verschwunden. Eine Passantin entdeckte das um Hilfe rufende Mädchen wenig später in einem angrenzenden Waldstück. Die Ermittlungen führten schließlich zu einem 36-jährigen Tatverdächtigen, hieß es weiter. Ein Haftrichter ordnete schließlich die Unterbringung des Beschuldigten in einem psychiatrischen Krankenhaus an. Die Polizei ermittelt nun wegen des Verdachts der Freiheitsberaubung. Konkrete Angaben zum Kind und dessen Zustand macht die Polizei nicht. Ein Blitzer steht auf der Menzinger Straße. Wenn ihr statt auswärts fahrt, gegenüber vom Botanischen Garten, wenn ihr einen Blitzer abmelden möchtet, einen Blitzer bestätigen möchtet oder einen Blitzer melden möchtet, dann tut das hier bei uns auf Radio Today und wählt dafür die Studio-Hotline 089 723 2000.

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1: Der Radio Tour der Verkehrsdienst meldet, A8 München Richtung Stuttgart zwischen Fuchsberg und Sulzemoos gibt es 1 Kilometer Stau. Radio Tour wünscht euch weiterhin eine gute und sichere Fahrt. Blitzanhänger stehen einmal auf der Landsberger Straße stadtauswärts in der Ortsdurchfahrt Dietersheim und in der Ortseinfahrt Bad Tölz auf der Bayerwieser Straße hier auf Höhe des Friedhofs. Dann haben wir noch Blitzer auf der Menzinger Straße stadtauswärts gegenüber vom Botanischen Garten auf der Pelkofenstraße Richtung OEZ auf der A99 Ost Richtung Nürnberg kurz vor Hohenbrunn von der Brücke wird hier runtergeblitzt in der Ortsdurchfahrt Steingau zwischen Otterfing und die Tramszell, dann auf der Riedlerstraße Richtung Westendstraße auf Höhe des TÜVs in der 30er-Zone, in Eichenau auf der Hauptstraße Richtung Puchheim, auf der Waldfriedhofstraße stadtauswärts ab der Fürstenriederstraße zwischen Mintraching und Heilbergmoos in der 60er-Zone beim Kieswerk und in Wolfratshausen auf der Kräuterstraße. Hier wird beidseitig in der 30er-Zone geblitzt. Wenn ihr den Blitzer gesehen habt, dann zögert nicht lange, teilt es mit uns und wählt hier für die Studio-Hotline 089 72 3 2000.

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1: Laster mit 170 Waschmaschinen kippt um, Straße wird gesperrt. Was genau geschah, erfahrt ihr hier im Hitradio.
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0: Die Zeit ist es jetzt genau 12.54 Uhr. 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Nach einem Unfall mit einem umgekippten Lastwagen ist die Bundesstraße 311 bei Tuttlingen gesperrt worden. Autofahrer wurden nach Polizeiangaben umgeleitet. Der 47 Jahre alte Fahrer des Sattelzuges wurde bei dem Unfall gegen Mitternacht schwer verletzt. Die Bergung des Fahrzeugs, das mit etwa 170 Waschmaschinen beladen war, dauerte auch noch am späten Vormittag noch an. Den Gesamtschaden schätzt die Polizei auf etwa 200.000 Euro. Das Fahrzeug kippte demnach aus bislang unbekannter Ursache in einer Kurve um und rutschte gegen eine Mauer. Dabei verteilte sich Treibstoff auf der Strecke. Außerdem wurde ein Wagen beschädigt, der auf dem Gelände eines Autohauses stand. Liebe Grüße gehen raus an den Christian. Er hat soeben einen Blitzer gemeldet. Und zwar steht dieser auf der Karlsfelder Straße, wenn ihr statt auswärts fahrt, Richtung Karlsfeld-Ludwigsfeld. Wenn ihr einen Blitzer gesehen habt, dann macht es wieder Christian, meldet es uns und wählt hier für die Studio-Hotline 089 723 2000. Das waren 3 Stunden Hitradio hier auf Radio Today. Für heute verabschiedet sich die Maria Rajkovic und hier geht's gleich weiter mit dem lieben V und der Lokalwelle.
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1: Servus, ihr Lieben. Da muss man nicht in Urlaub fliegen, wenn es hier so warm ist wie auf Hawaii. 13.04 Uhr die Zeit. Schön, dass ihr dabei seid in der Lokalwelle mit der richtigen Musikauswahl, ohne endlos gelabert durch einen erfolgreichen Donnerstag mit dem V. Today. Schön, dass ihr dabei seid.
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1: Ich bin Oliver Urbanke. Die EU-Kommission hat wegen illegaler Produkte eine Strafe in Höhe von 200 Millionen Euro gegen den chinesischen Online-Marktplatz Temu verhängt. Das Unternehmen habe Risiken und Schäden für Verbraucherinnen und Verbraucher nicht ordnungsgemäß bewertet und verstoße damit gegen EU-Recht, teilt die Brüsseler Behörde mit. Der aktuelle Tankrabatt der Bundesregierung wird wohl nicht verlängert. Das hat Bundesverkehrsminister Schnieder im Handelsblatt angedeutet und auf die hohen Kosten verwiesen. Stattdessen halte er es für sinnvoll, den Güterverkehr stärker zu entlasten, der von den hohen Spritpreisen ebenfalls betroffen ist und die Kosten in der Folge an Verbraucherinnen und Verbraucher weitergibt. Die Außenministerinnen und Minister der EU-Staaten wollen heute in Zypern unter anderem über die Lage in der Ukraine beraten. Im Mittelpunkt steht unter anderem die Frage, ob und wie sich die EU stärker in Friedensverhandlungen einbringen kann. Takis Zafos berichtet.
2: Das wird keine einfache Runde. Bei den Gesprächen über die Ukraine ist eine schnelle Lösung nicht in Sicht. Gerade die Frage, wie sich die EU stärker in diplomatische Bemühungen einbringen kann, ist eher eine echte Sisyphusarbeit. Denn solange jeden Tag neue Spannungen entstehen, kann Diplomatie nur begrenzt wirken.
1: Mehr Geld im Freiwilligendienst verdienen, das fordert der Präsident des Deutschen Roten Kreuzes, Gröhe. Dem Redaktionsnetzwerk Deutschland sagt er, wer ein freiwilliges soziales Jahr leiste, sollte mindestens den BAföG-Höchstsatz von rund 990 Euro bekommen. Derzeit gibt's zwischen 350 und etwa 650 Euro. Bei so einem geringen Taschengeld können sich laut Gröhe nicht alle jungen Menschen leisten, einen Freiwilligendienst anzutreten. In Bayern fehlen Lebensmittelkontrolleure. Viele Stellen sind unbesetzt, besonders in einigen Landkreisen in Schwaben. Das teilt das Innenministerium auf Anfrage der SPD-Landtagsfraktion mit. Als Gründe für die offenen Stellen nennt das Ministerium unter anderem Teilzeit, Elternzeit, Beurlaubung, Altersteilzeit und Ruhestand. Außerdem könnten Stellen teils wegen fehlender Bewerberinnen und Bewerber nicht besetzt werden.
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3: Ein Blick auf Bayern Straßen, hier ist der Radio Today Verkehrsdienst und er meldet störungsfreien Verkehr im Sendegebiet. Today wünscht euch eine gute Fahrt.
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3: Der Ritschi hat gerade einen Blitzer gemeldet und zwar von München kommend auf der Karlsfelder Straße Richtung Karlsfeld, Höhe Feldmochinger See, beidseitig aus einem grauen Caddy. Danke dir Ritschi, dann in Wolfratshausen auf der Kräuterstraße beim Sportplatz, beidseitig dann zwischen Mindraching, Gruneck und Halbergmoos, Höhe Kieswerk, hier wird geblitzt, dann auf der Waldfriedhofstraße stadtauswärts bei der Fürstenrieder Straße. Wir haben drei Blitzeranhänger, einmal auf der Landsberger Straße stadtauswärts in der Ortsdorffahrt Dietersheim, in der Ortseinfahrt Bad Tölz auf der Baria Wieser Straße Höhe Friedhof. Für weitere Blitzer wählt die 723 2000.
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3: Heute Morgen ist sonnig mit harmlosen Wolken bei 22 bis 28 Grad. Wunderbar. Und am Sonntag sind bis zu 30 Grad und mögliche Gewitterschauer am Nachmittag drin. Die Temperatur hier bei uns in München, Thalkirchen, 27 Grad. Die Zeit, es ist jetzt 13.18 Uhr. Und passend gibt's dazu jetzt Lionel Richie.

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1: In Metten ist ein 78-jähriger Rollstuhlfahrer von einem Auto erfasst worden und dabei ums Leben gekommen. Mehr Einzelheiten zu dieser Meldung gleich.
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1: 13.31 Uhr, die Zeit. 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Ein 78-jähriger Rollstuhlfahrer ist im Landkreis Deckendorf von einem Auto erfasst worden und dabei ums Leben gekommen. Der Senior war laut Polizei am gestrigen Abend mit seinem motorisierten Gefährt auf einem Feldweg in Metten unterwegs und wollte eine Stadtstraße überqueren, um Richtung Donau zu fahren. Eine 29 Jahre alte vorfahrtsberechtigte Autofahrerin erfasste den Mann dabei frontal. Unter laufender Wiederbelebung wurde der 78-Jährige ins Krankenhaus gebracht, wo er nach kurzer Zeit seinen Verletzungen erlag. Die Autofahrerin wurde leicht verletzt. Ein Gutachter soll nun die Unfallursache klären. Geblitzt wird in Bad Tölz und zwar auf der Beirawieser Straße Höhe Friedhof. Für weitere Blitzer wählt gern die 723 2000.

13.40 Uhr, die Zeit, die Sonne knallt. Was gibt Schöneres als ein Blick auf Bayernstraßen? Hier ist der Radio Today Verkehrsdienst und der meldet auf der A94 München Richtung Passau zwischen Paarstetten und Lengdorf. Hier haben wir Gefahr durch Reifenteile auf der Fahrbahn. Auf der A99 München Südrichtung München Nord zwischen Aschheim, Ismaning und Kreuz München Nord. Hier Gefahr durch Personen auf der Fahrbahn. Auf der A99 Richtung München Süd, also in der Gegenrichtung, zwischen Kreuz München Nord und Aschheim-Ismaning. Hier haben wir ebenfalls Gefahr durch Personen auf der Fahrbahn und auf dem mittleren Ring zwischen Brudermülltunnel und Kanditunnel. Hier haben wir Stau. Das kann sich natürlich alles noch ändern in den nächsten Stunden. Ich wünsche euch eine super Fahrt. Kommen wir zu den Blitzerlis, wie man vielleicht in der Schweiz sagt.

0: aller Zeiten. Manche klären ihr Recht mit Fäusten, auch bei der Arbeit hier bei einer Baustelle in Burg Saalach. Da hat es eine Prügelei gegeben. Was da los war, erfahrt ihr gleich.
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1: 13.51 Uhr, die Zeit. Ihr hört die Lokalwelle auf Radio Today. Ein Bauarbeiter hat seinen Kollegen auf einer Baustelle für Straßenbau in Burg Saalach im Landkreis Weißenburg-Gunzenhausen bei einem Streit in den heißen Asphalt gedrückt. Der 20-Jährige erlitt Verbrennungen am Rücken und wurde mit dem Hubschrauber ins Klinikum Nürnberg geflogen. Demnach brach gestern zwischen dem jungen Bauarbeiter und seinem 46 Jahre alten Kollegen ein verbaler Streit aus, der bis zur Schlägerei eskalierte. Einem Polizeisprecher zufolge hatten die beiden Männer unterschiedliche Auffassungen darüber, wie der Asphalt gewalzt werden sollte. Die Beamten ermitteln nun wegen gefährlicher Körperverletzung. Zu Recht. Denn manche haben einfach zu viele Mafia-Filme gesehen und den Bezug zur Realität verloren. Die sieht anders aus. Hier werdet ihr nämlich zum Beispiel geblitzt. Da könnt ihr nicht mit quietschenden Reifen überall rumfahren. In der Ortseinfahrt Bad Tölz zum Beispiel auf der Bayrawieser Straße Höhe Friedhof. Und für weitere Blitzer wählt hier die 723-2000. Und jetzt geht's weiter mit Miley Cyrus.
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2: Und ein wunderschöner Tag ist auch heute, 14.01 Uhr die Zeit. Jetzt geht's weiter ohne endlos Gelaber hier mit der richtigen Musikauswahl. Nein, mit der besten Musikauswahl der Stadt hier auf Radio
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2: Mit dem V, denn
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1: Ich bin Stefan Schütz. Kanzler Merz als Lackaffen zu bezeichnen, geht aus Sicht der Staatsanwaltschaft Heilbronn zu weit. Das Amtsgericht stimmte der Einschätzung zu und hat einen Strafbefehl wegen Beleidigung gegen Personen des politischen Lebens erlassen. Zur Begründung hieß es bestehe kein sachlicher Zusammenhang zur politischen Arbeit des Bundeskanzlers. Der Begriff Lackaffe stand in einem von fast 400 Facebook-Posts zu einem Besuch des Kanzlers in Heilbronn im vergangenen Jahr. Im Skandal um die Misshandlung von Häftlingen in der JVA Gablingen offenbaren ARD-Recherchen eine neue Dimension. Demnach deuten Chatnachrichten von Gefängnismitarbeitenden auf eine Lust am Quälen hin. Nach mutmaßlichen Misshandlungen sei die Rede von Spaß und einem geilen Tag gewesen. Gegen 13 Bedienstete der Gablinger JVA wurde Anklage erhoben. Es ist eine besondere Entscheidung, rund 80 Jahre nach dem Ende des Zweiten Weltkriegs und der Ermordung von 6 Millionen Jüdinnen und Juden kommt die israelische Holocaust-Gedenkstätte Yad Vashem nach Deutschland, und zwar mit 2 Standorten. In München soll ein Bildungszentrum der Gedenkstätte entstehen und in Leipzig eine Außenstelle, heißt es, aus Jerusalem. Die EU-Kommission hat wegen illegaler Produkte eine Strafe in Höhe von 200 Millionen Euro gegen die chinesische Online-Plattform Temu verhängt. Das Unternehmen habe die Risiken und Schäden für Verbraucher nicht ordnungsgemäß bewertet, heißt es aus Brüssel. Mehr dazu von Dieter Ebeling.
2: Von einem besonders schwerwiegenden Verstoß gegen EU-Regeln sprach die Kommission. 130 Millionen EU-Bürger seien bei Temu Kunden und das Risiko für sie sei zu groß. So sei ein hoher Prozentsatz von Ladegeräten mangelhaft gewesen. Zu viele Babyspielzeuge hätten zu viele Chemikalien enthalten und bei anderen habe Erstickungsgefahr bestanden.
1: Im Prozess um Anschlagspläne auf ein Konzert von US-Star Taylor Swift vor 2 Jahren in Wien sind am Vormittag die Plädoyers vorgetragen worden. Die Staatsanwaltschaft hält den 21-jährigen Hauptangeklagten für schuldig, den Anschlag geplant und eine Terrorzelle gebildet zu haben. Die Pläne hatte der Angeklagte gestanden. Beweise für eine Terrorzelle sieht die Verteidigung nicht. Ein Urteil soll bis zum Abend fallen.
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3: Ein Blick auf Bayern, sonnige Straßen. Hier ist der Radio Today Verkehrsdienst. Gute Nachrichten, störungsfreien Verkehr im Sendegebiet. Ich wünsche euch weiterhin eine musikalische und sichere Fahrt.
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3: Es wird geblitzt und zwar aus einem Anhänger auf der Landsberger Straße, stadtauswärts in der Ortsdorffahrt Dietersheim, in der Ortseinfahrt Bad Tölz, auf der Beira-Wieser Straße Höhe Friedhof, in Wolfratshausen auf der Kräuterstraße beim Sportplatz beidseitig und von München kommend auf der Karlsfelder Straße Richtung Karlsfeld Höhe Feldmochinger See beidseitig aus einem grauen Caddy. Was willst du mit dem Caddy? Sprich, blitzen, verstehst du nicht? Und falls ihr auch noch einen Blitzer habt, ruft hier gerne an unter der 723-2000.
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3: Wie ist das Wetter? Super, urlaubsmäßig gut. Und zwar haben wir Sonne mit harmlosen Wolken, Temperaturen so um die 28 Grad maximal. Am Samstag sind sogar bis zu 30 Grad und mögliche Gewitterschauer drin. Die Temperatur hier in München, Thalkirchen, gemessen 28 Grad, optimal ausgenutzt. Die Zeit, es ist jetzt 14:18 Uhr.

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1: Aua, mein Finger war in der Tür. In einer Maschinenhalle auf einem Golfplatz im oberbayerischen Geroldsbach, das ist im Landkreis Pfaffenhofen an der Ilm, hat es gebrannt. Mehr dazu gleich.
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1: 14.30 Uhr die Zeit. In einer Maschinenhalle auf einem Golfplatz im oberbayerischen Geroldsbach im Landkreis Pfaffenhofen an der Ilm ist ein Feuer ausgebrochen. Die Ermittler schätzen den Schaden auf einen niedrigen siebenstelligen Bereich. Nach Angaben der Polizei, verhinderten Feuerwehr und das THW, dass sich der Brand in der Nacht weiter ausbreitete. Verletzt wurde Gott sei Dank niemand. Die Kriminalpolizei ermittelt zunächst und nach unbekannter Brandursache und bietet Zeugen um Hinweise. Hier ein Hinweis auf einen Blitzer, der steht zum Beispiel von München kommend auf der Karlsfelder Straße Richtung Karlsfeld Höhe Feldmochinger See. Beidseitig wird aus einem grauen Caddy fotografiert, wenn ihr zu schnell seid. Für weitere Blitzer wählt gern die 723 2000 und mit der Polizei geht's natürlich jetzt auch gleich weiter.

0: 14.39 Uhr die Zeit. Hier ist der Radio Today Verkehrsdienst und der meldet auf der A9 Nürnberg Richtung München zwischen Pfaffenhofen und Allershausen hier Gefahr durch einen Besen auf der Fahrbahn. Der gehört da nicht hin. Und auf dem mittleren Ring zwischen Brudermülltunnel und Kanditunnel haben wir Stau. Ich wünsche euch eine gute Fahrt. Apropos Ring My Bell, hier klingelte auch gerade das Telefon. Der Andi hat angerufen und er meldet den Klassiker auf der Schäftlarnstraße stadteinwärts, kurz vor dem mittleren Ring. Hier werdet ihr geblitzt, wenn ihr schneller als 30 seid. Der wird auch wohl gerade eben aufgebaut. Also danke Andi und euch wünsche ich natürlich eine weitere blitzfreie Fahrt. Falls ihr auch einen Blitzer melden möchtet, wählt gern hier die Studionummer 723 2000. Jetzt geht's weiter mit AC/DC.
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1: Hunderte Liter Milch sind in Rödental im Landkreis Coburg aus einem landwirtschaftlichen Betrieb in den Vornbach gelaufen. Mehr Einzelheiten dazu gleich.
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1: 14.50 Uhr die Zeit. Ihr hört die Lokalwelle auf Radio Today. Hunderte Liter Milch sind in Rödental im Landkreis Coburg aus einem landwirtschaftlichen Betrieb in den Vornbach gelaufen. Wegen der hohen Temperaturen begannen Reste der Milch im Bachlauf zu gären. Eine Spezialfirma säuberte daraufhin den Bach sowie Teile des Flusses Itz, in den der Vornbach mündet. Die Milch soll in den vergangenen Tagen über einen Ablauf im Melkraum des Betriebes in den Bach gelaufen sein. Die Polizei ermittelt nun wegen Gewässerverunreinigung und eines möglichen Verstoßes gegen das Wasserhaushaltsgesetz. Als Kind träumte man noch vom Schlaraffenland und Flüssen voller Milch, aber da kannte man halt auch das deutsche Wasserhaushaltsgesetz noch nicht. Muss ja schließlich alles seine Ordnung haben, wie auch hier auf dem Blitzerzettel. Da wird geblitzt, danke Andi, auf der Schäftlandstraße stadteinwärts, kurz vor dem Mittleren Ring. Wenn ihr schneller seid als 30 und falls ihr auch noch einen Blitzer melden möchtet, wählt gern hier die 723-2000. Jetzt geht's weiter mit Royal Republic.
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3: Es ist jetzt 15.03 Uhr. Schön, dass ihr dabei seid hier am Donnerstag, dem 28. Mai auf 89 MHz. Denn jetzt geht's weiter in der dritten Stunde der Lokalwelle am Mikrofon aus München, Thalkirchen, für euch der Pfau. 89,0. 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
1: Ich bin Stefan Schütz. Sonnenhungrige kommen aktuell voll auf ihre Kosten, aber es ist Vorsicht geboten. In den Krankenhäusern sind zuletzt fast doppelt so viele Menschen mit Hautkrebs behandelt worden wie noch vor 20 Jahren. Ursula Winkler berichtet.
2: Zum einen wird die Bevölkerung immer älter und im Alter steigt das Hautkrebsrisiko deutlich. Zum anderen werden heute vermutlich viel mehr Fälle erkannt. Versicherte ab 35 Jahren können alle 2 Jahre zum Screening gehen. Experten zufolge ist der wichtigste Risikofaktor für fast alle Hautkrebsarten die UV-Strahlung. Konsequenter Sonnenschutz ist also das A und O.
1: München bekommt ein Bildungszentrum der Holocaust-Gedenkstätte Yad Vashem und Bayerns Ministerpräsident Söder nennt das eine Ehre für den Freistaat. Jüdisches Leben gehöre fest zu Bayern, sagte Söder, und die Entscheidung zeige die enge Verbindung zur jüdischen Gemeinde und zu Israel. Der CSU-Politiker fügte hinzu, die Gräuel des Nationalsozialismus, dem bis zu 6 Millionen Juden zum Opfer gefallen sind, dürften sich nie wiederholen. Bundesverkehrsminister Schnieder ist skeptisch, ob der sogenannte Tankrabatt über den 1. Juli hinaus verlängert wird. Irgendwann komme der Staat an seine Grenzen, sagte er dem Handelsblatt. Aktuell fallen pro Liter Kraftstoff 17 Cent weg durch den Tankrabatt. Inwieweit die Mineralölkonzerne die Preissenkung weitergeben, ist allerdings unklar. Kritiker sagen, die Ölmultis würden sich mit Steuergeld die Taschen füllen. Wer im Osten lebt und in Rente ist, hat im Schnitt deutlich weniger Geld als im Westen. Das zeigen Zahlen des Statistischen Bundesamtes. Ostrentner kommen auf rund 26.000 Euro im Jahr, Westrentner auf fast 30.000 Euro. Das sind mehrere tausend Euro Unterschied und gilt für Männer wie Frauen. Angefragt hatte die Zahlen die Partei BSW. Sie warnt davor, das Rentenniveau bei einer Reform zu kürzen. Falschinformationen im Netz sind für die große Mehrheit der Menschen in Deutschland alltäglich geworden. 9 von 10 Internetnutzer stoßen auf absichtlich verbreitete falsche oder irreführende Infos. Das geht aus einer Umfrage des Digitalverbands Bitkom hervor. Jeder Zweite hat demnach schon einmal Inhalte weitergeleitet, obwohl es Zweifel gab, dass sie stimmen. Eine neue Qualitätsstufe der Täuschung wird durch künstliche Intelligenz erreicht.
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3: Ein Blick auf Bayerns Straßen, hier ist der Radio Today Verkehrsdienst und der meldet auf dem mittleren Ring zwischen Plinganser Straße und Kanditunnel Stau zwischen Landshuter Allee und Dachauer Straße ebenso. Das ist natürlich zum Feierabend hin ausbaufähig. Ich wünsche euch weiterhin eine gute Fahrt.
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3: Ich beginne mit den Blitzeranhängern. Es wird geblitzt auf der Landsberger Straße, stadtauswärts in der Ortsdorffahrt Dietersheim, in der Ortseinfahrt Bad Tölz, auf der Bayerwieser Straße Höhe Friedhof, dann von München kommend auf der Karlsfelder Straße Richtung Karlsfeld Höhe Feldmochinger See beidseitig aus einem Caddy, dann auf der Schäftlandstraße stadteinwärts kurz vor dem Mittleren Ring, danke Andi, dann in Geretsried auf der Egerlandstraße bei der Ladezone des großen Kleidungsgeschäfts in der 20er-Zone aus einem grauen Caddy. Danke dir, Olli. Für weitere Blitzer wählt gern die 723-2000.
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3: Heute und morgen ist sonnig mit harmlosen Wolken bei 22 bis 28 Grad. Am Samstag sind bis zu 30 Grad und Gewitterschauer am Nachmittag möglich. Die Temperatur hier gemessen 29 Grad in München, Thalkirchen und die Zeit. Es ist jetzt 15.17 Uhr.

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1: Im Landkreis Straubing-Bogen gab es einen Unfall mit einem Fahrradfahrer. Was da genau los war, das erfahrt ihr gleich hier in meiner nächsten Regionalmeldung.
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1: 15.29 Uhr die Zeit. Ihr hört die Lokalwelle auf Radio Today. Ein Fahrradfahrer ist in Konzell im Landkreis Straubing-Bogen einen Hang hinabgestürzt, dabei schwer verletzt worden und wenige Tage später im Krankenhaus gestorben. Der 17-Jährige war mit seiner 16-jährigen Freundin vergangenen Sonntag mit dem Rad unterwegs, als er in einer Kurve die Kontrolle verlor und den angrenzenden Hang hinabstürzte. Ein Rettungshubschrauber flog den Verletzten ins Krankenhaus nach Straubing. Dort starb er am gestrigen Vormittag an seinen schweren Verletzungen. Hinweis auf Fremdverschulden liegen laut Polizei nicht vor. Hier der neueste Blitzer gemeldet vom Olli, und zwar in Geretsried auf der Egerlandstraße bei der Ladezone des großen Kleidungsgeschäfts. Ihr wisst schon, das mit den zwei Buchstaben in der 20er-Zone. Beidseitig wird fotografiert aus einem Caddy. Danke Olli, und für weitere Blitzer wählt gern die Studionummer 723 2000.

15.42 Uhr, die Zeit, ein Blick auf Bayerns sonnige Straßen. Hier ist der Radio Today Verkehrsdienst und der meldet auf der A99 München Nord Richtung

0: Auch aus einem grauen Caddy. Dann in der Ortseinfahrt Bad Tölz auf der Beirawieser Straße Höhe Friedhof. Aus einem Anhänger ist folgen zwei in der Ortsdurchfahrt Dietersheim und auf der Landsberger Straße stadtauswärts. Für weitere Blitzer wählt die 723 2000.
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1: Im Raum Olching im Landkreis Fürstenfeldbruck sind zwei Rotmilane mit dem Nervengift Carbofuran vergiftet worden. Mehr dazu gleich.
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1: 15.53 Uhr, die Zeit. Ihr hört die Lokalwelle. Hier kommt meine letzte Regionalmeldung. Im Raum Olching, genauer gesagt im Landkreis Fürstenfeldbruck, sind zwei Rotmilale mit dem Nervengift Carbofuran vergiftet worden. Das hat die untere Naturschutzbehörde des Landratsamtes Fürstenfeldbruck nach Abschluss der Untersuchungen bestätigt. Die Vögel waren Anfang Mai tot gefunden worden. Derzeit werden zudem tote Krähen auf mögliche Vergiftung untersucht, wie die Behörde weiter mitteilte. Carbofuran ist seit 2008 in der EU verboten. Das Nervengift ist den Angaben zufolge für Mensch und Tier gefährlich und kann bereits über die Haut aufgenommen werden. Das Landratsamt appellierte an die Bevölkerung, tote Vögel oder verdächtige Substanzen nicht anzufassen und Kinder sowie Hunde von Fundorten fernzuhalten. Ja, und heutzutage spritzen sich hippe Vögel, eines der stärksten Nervengifte, die es gibt, regelmäßig zweimal im Jahr zwischen die Augen oder woanders hin und sehen dann wieder aus wie 20. Manchmal aber auch nicht. Und es wird geblitzt auf der Schäftlandstraße, stadteinwärts kurz vor dem Mittleren Ring. Für weitere Blitzer wählt gern die Studionummer 723-2000. Das war die Lokalwelle mit dem V. Jetzt geht's weiter hier und zwar schwungvoll mit Sabine Finke der Quicktimes und dem interaktiven Flohmarkt der Openline gegen 16:30. Viel Spaß dabei. Ein Ciao vom V. Habe die Ehre. Bedanke mich. Aloha, Baba und Servus.
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2: Ganz genau 16 Uhr. Sie hören Radio Today, die Quick Times, die Donnerstagsausgabe. Nicht vergessen, 16:30 die Open Line, der interaktive Flohmarkt. Ich bin Sabine Finke. Hallo und Servus zusammen.
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1: Ich bin Stefan Schütz. Ein CDU-Politiker sorgt für Wirbel in der Pflegedebatte. Unionsfraktionsvize Stegemann hat sich dafür ausgesprochen, dass Pflegebedürftige ihr Eigenheim einsetzen sollen, bevor die Gemeinschaft zahlt. Ein Erbenschutzprogramm auf Kosten der Allgemeinheit kann es nicht geben, so Stegemann. Hintergrund: Gesundheitsministerin Barken rechnet in den nächsten 2 Jahren mit einem Defizit von gut 22 Milliarden Euro in der Pflegeversicherung und plant Reformen. Die 12-jährige Luise aus Freudenberg war vor gut 3 Jahren mit zahlreichen Messerstichen getötet worden. Die Täterinnen, 2 andere minderjährige Mädchen, sie müssen nun Schmerzensgeld an die Familie des Opfers zahlen. Das hat das Landgericht Koblenz geurteilt. Den Eltern und der Schwester stehen demnach 125.000 Euro zu, plus Bestattungs- und Anwaltskosten. Einen Strafprozess gab es nicht, weil die Täterinnen 12 und 13 Jahre alt waren und damit nicht strafmündig. Die EU-Kommission hat wegen illegaler Produkte eine Strafe in Höhe von 200 Millionen Euro gegen die chinesische Online-Plattform Temu verhängt. Es ging dabei um Risiken und Schäden für Verbraucher. Mehr dazu von Dieter Ebeling.
2: Von einem besonders schwerwiegenden Verstoß gegen EU-Regeln sprach die Kommission. 130 Millionen EU-Bürger seien bei Temu Kunden und das Risiko für sie sei zu groß. So sei ein hoher Prozentsatz von Ladegeräten mangelhaft gewesen. Zu viele Babyspielzeuge hätten zu viele Chemikalien enthalten und bei anderen habe Erstickungsgefahr bestanden.
1: Wer in Witten im Ruhrgebiet unterwegs ist, könnte einer Gruppe von Rhesusaffen begegnen. Die sind da nämlich aus einer Auffangstation ausgebüxt. Nach Polizeiangaben haben die Affen vermutlich Mörtel aus einer Backsteinmauer gekratzt und konnten so ausbrechen. Rhesusaffen sind intelligent und scheu. Von den Tieren geht keine Gefahr aus. Große Überraschung bei den French Open. Der Tennis-Weltranglistenerste Jannik Sinner ist in Runde 2 des Grand Slam-Turniers ausgeschieden. Der Südtiroler unterlag dem Argentinier Juan Manuel Cirundolo in 5 Sätzen und hatte vor allem mit der großen Hitze Probleme. Vorher war Jan-Lennart Struff ausgeschieden. Der Weltranglistendritte Alexander Zverev ist damit der einzige männliche deutsche Tennisprofi, der noch in Paris dabei ist.
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3: Der Radio Today Verkehrsdienst meldet die A9 München Richtung Nürnberg. Zwischen Kreuz Neufahrn und Allershausen ein defektes Fahrzeug, der Standstreifen ist blockiert. Dann haben wir in der Gegenrichtung zwischen Kreuz Neufahrn und Eching einen defekten LKW. Auch hier erhöhte Vorsicht. Die A99 Autobahnring München Nordrichtung München Südwest zwischen Neuherberg und Ludwigsfeld 3 Kilometer Stau. In der Gegenrichtung zwischen Dreieck München Südwest und dem Tunnel Aubing 2 Kilometer. Die B304 München Richtung Dachau zwischen Landshuter Allee und Hanauer Straße stehen sie ebenfalls. Und am mittleren Ringstau zwischen Brudermühl und Kandidtunnel, zwischen Schwabing und der Lindenstraße, zwischen Lerchenauer Straße und Petweltunnel, zwischen der Auffahrt B304 Landshuter Allee und Dachauer Straße und zwischen Sendling Süd und dem Heckenstaller Tunnel. Ich wünsche eine gute und sichere Fahrt.
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3: Es wird geblitzt in München auf der Schäftlandstraße, kurz vor dem Mittleren Ring. Dann haben wir einen Blitzanhänger auf der Landsberger Straße stadtauswärts. Weitere Blitzanhänger, Ortsdurchfahrt Dietersheim und Bad Tölz, die Bayerwieser Straße in Höhe des Friedhofs dort. Und geblitzt wird auch in Geretsried auf der Egerlandstraße. Allerdings kein Blitzanhänger. Das Ganze in Höhe des Kleidungsgeschäfts in der Tempo-20-Zone tatsächlich und beidseitig. Wenn Sie noch einen Blitzer sehen, die 723 2000 wählen 089 723 2000.
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3: Der Abend heute bleibt nach einem oft sehr sonnigen und warmen Frühsommertag klar. Dann geht es durch eine sternenklare Nacht. Die Temperaturen fallen auf 11 bis 3 Grad. Morgen am Freitag sieht es ähnlich aus bei Temperaturen um die 30 Grad. Am Samstag dann im Norden schon erste Schauer und Gewitter. Am Sonntag dann auch überall. Dazwischen zeigt sich aber immer mal wieder die Sonne. Am Sonntag soll es auch etwas kühler werden. Apropos, hier in München, Thalkirchen, messen wir aktuell plus 29 Grad vor unserem sonnendurchfluteten Studiofenster. Und zum Abschluss ein Blick auf die Uhr, 16 Uhr und 19 Minuten. Und musikalisch geht es bei uns jetzt weiter mit Isaac Hayes und mit Filmmusik aus dem Film Shaft.

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1: Gleich gibt es hier den nächsten Klassiker im Programm von Radio Today, nämlich die Open Line. Das ist der interaktive Flohmarkt. Dann haben wir wieder 3 Minuten Zeit für Ihre privaten Kleinanzeigen.
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0: 16:29 wurde es gerade eben mit David Guetta featuring Chris Willis. Jetzt für Sie die Open Line, der interaktive Flohmarkt. Die Studiotelefonnummer 7:23:2000.
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0: Ganz genau, die 7:23:2000 jetzt wählen für die Open Line. Kaufen, verkaufen, tauschen, suchen, grüßen, daten und natürlich auch verschenken. All das ist der interaktive Flohmarkt. Immer dreimal werktags im Programm von Radio Today, nämlich in der Morgenwelle um 7.30 Uhr in der Quick Times, am frühen Nachmittag um 16.30 Uhr und noch einmal um 19.30 Uhr am frühen Abend ebenfalls in der Rush-Hour-Sendung. Aber warum so lange warten, wenn das Gute so nahe liegt? Wir schauen in die erste Leitung rein. Radio Today, schönen guten Nachmittag.
2: Hallo, einen schönen guten Nachmittag. Hier ist der Jürgen.
0: Jürgen, servus.
2: Ich hätte eine Vespa zu verkaufen, also ein Motorroller. Eine Vespa 300 GTS Super in Rot, inklusive Topcase. 7200 Kilometer. Erstzulassung August 2020. Sehr, sehr gut erhalten, nur im Sommer gefahren. Scheckheft gepflegt und ich hätte gerne 3.900 Euro dafür.
0: Wunderbar. Jetzt muss ich nicht mal fragen, welche Farbe sie hat, denn die wurde schon mitgeliefert. Rot. Sehr schön.
2: Richtig.
0: Dann brauchen wir noch eine Telefonnummer, bitte.
2: Genau, das ist die 01728673103.
0: Nochmal wiederholen, bitte.
2: 01728673103.
0: Wunderbar, dann vielen Dank für das schöne Angebot. Ich bin davon überzeugt, das Telefon wird klingeln. Viel Erfolg beim Verkaufen.
2: Danke, das ist nett. Euch einen schönen Nachmittag.
0: Danke, ebenso. Servus. Das ist die Open Line, der interaktive Flohmarkt im ersten Angebot des Nachmittags. Eine Vespa in Rot, 300 GTS. 3.900 Euro werden aufgerufen. Noch einmal die Telefonnummer vom Jürgen, die 01728673103. Die nächste Ausgabe des interaktiven Flohmarktes, wie gesagt, um 19.30 Uhr. Bis dahin Infos aus aller Welt. Der Service aus München für München. Und natürlich Musik, die besten Classics aller Zeiten. Und mit einem Klassiker von Kenneth Heath geht es jetzt auch weiter, passend zur Vespa, On the Road Again.

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1: 16 Uhr und 39 Minuten wurde es gerade eben mit Ben E. King. Davor hörten Sie wie angekündigt Canned Heat. Und gleich geht es weiter mit Queen. Zunächst schauen wir aber auf die Straßen in und um München. Der Radio Today Verkehrsdienst meldet ein defektes Fahrzeug auf der A9 München Richtung Nürnberg. Zwischen Kreuzneufern und Allershausen ist der Standstreifen blockiert. In der Gegenrichtung ein defekter LKW zwischen Kreuzneufern und Eching, der entsprechende Verkehrsbehinderungen verursacht. Außerdem haben wir die A99 Autobahnring München Nordrichtung München Südwest zwischen Neuherberg und Ludwigsfeld 3 Kilometer Stau in der Gegenrichtung. Zwischen Dreieck München Südwest und dem Tunnel Aubing 2 Kilometer. Auch am mittleren Ring stehen sie zwischen Brudermüll und Kandetunnel, Schwabing und die Lindenstraße, Lerchenauer Straße und Peterltunnel, Auffahrt B304, Landshuter Allee und Dachauer Straße sowie zwischen Sendling Süd und dem Heckenstaller Tunnel. Ich wünsche eine stressfreie und gute Fahrt. Die Flitzerblitzer. In der Schäftlandstraße steht einer kurz vor dem mittleren Ring. Ein Blitzanhänger in München auf der Landsberger Straße stadtauswärts. Zwei weitere Blitzanhänger, Ortsdurchfahrt Dietersheim und bei Tölz, die Bayrawieser Straße, Höhe Friedhof. Und noch ein Blitzer ohne Blitzanhänger, Geretsried, die Egerlandstraße und Kleidergeschäft, beidseitig in der Tempo-20-Zone. Blitzer entdeckt, eingecheckt, 723 2000 wählen. 089 723 2000. Ich bin Sabine Finke. Schön, dass Sie mit dabei sind.
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1: Ein Lastwagen hat im nördlichen Oberbayern eine Bahnbrücke beschädigt. Die Folgen sind auch für Bahnreisende auf der vielbefahrenen ICE-Route zwischen München und Nürnberg spürbar. Gleich mehr dazu.
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0: Wegen einer beschädigten Brücke müssen Bahnreisende zwischen München und Ingolstadt mit Problemen rechnen. Die Bahn sprach von massiven Beeinträchtigungen auf der Strecke, die Teil der schnellsten ICE-Route zwischen der Landeshauptstadt und Nürnberg ist. Die Fernzüge werden laut einer Bahnsprecherin wegen der Sperrung umgeleitet. Der Vorfall ereignete sich demnach bei Bar Ebenhausen südlich von Ingolstadt. Laut einem Polizeisprecher hatte ein Lastwagenfahrer die Höhe seines Fahrzeugs offenbar falsch eingeschätzt und mit dem Fahrzeug das Bauwerk beschädigt. Ein Experte muss nun prüfen, ob die Statik der Brücke beeinträchtigt wurde. Wie lange das dauert, das ist noch unklar. Reisende müssten, so heißt es, mit erheblichen Verspätungen und kurzfristigen Zugausfällen rechnen. Regionalzüge der Linien RE1 und RB16 endeten laut Bahn vorzeitig oder warteten an Bahnhöfen in der Nähe des Streckenabschnitts. 16.51 Uhr, Radio Today, die Quick Times, die Donnerstagsausgabe. Wenn Sie unterwegs sind und einen Flitzerblitzer sehen, nicht schüchtern sein, ran ans Telefon 723 2000 wählen 089 723 2000.
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2: Ganz genau 17 Uhr. Sie hören Radio Today, die Quick Times, die Donnerstagsausgabe. Schön, dass Sie mit uns in der Rush-Hour unterwegs sind und in den wohlverdienten Feierabend starten. Ich bin Sabine Finke. Hallo und Servus zusammen.
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1: Ich bin Stefan Schütz. Knapp 4 Monate nach dem tödlichen Angriff auf einen Zugbegleiter in der Westpfalz hat die Staatsanwaltschaft Anklage wegen Mordes erhoben. Ein 26-Jähriger soll den 36-jährigen Zugbegleiter in einem Regionalexpress attackiert haben, weil der ihn bei einer Fahrkartenkontrolle aufgefordert hatte, den Zug zu verlassen. Der Beschuldigte soll dem Mann heftige Schläge gegen den Kopf versetzt und den somit tödlich verletzt haben. Falschinformationen im Netz sind für die große Mehrheit der Menschen in Deutschland mittlerweile ein alltägliches Phänomen. Das fand der Digitalverband Bitkom heraus. Jeder Zweite leitet Fake News auch weiter. Warum, Claudia Wächter?
2: Ja, oft ist es, denke ich, einfach dieses Wow, guck doch mal, der Papst in der stylischen Daunenjacke. Aber das ist ja noch verhältnismäßig harmlos, wenn es um Krieg geht, Hass, Gewalt, also politische Themen. Da wird's heikel und das verunsichert die Leute nicht nur, sagen die Studienmacher. Am Ende geht's auch um unsere Demokratie. Meinungsaustausch funktioniert einfach nicht mehr, wenn wir nicht mehr wissen, was wahr und falsch ist.
1: Immer mehr Menschen werden wegen Hautkrebs behandelt. Die Zahl hat sich in den letzten 20 Jahren hierzulande verdoppelt, sagt das Statistische Bundesamt. 2024 wurden demnach rund 120.000 Patientinnen und Patienten mit Hautkrebs stationär im Krankenhaus behandelt. 2004 waren es knapp 62.000. Das Hautkrebsrisiko steigt mit dem Alter an. Außerdem werden heute wohl deutlich mehr Fälle erkannt. Die Reallöhne in Bayern sind im ersten Quartal um 1,8% gestiegen. Unter anderem trug dazu die Erhöhung des gesetzlichen Mindestlohns um gut 1 Euro auf 13,90 Euro brutto pro Stunde bei. Besonders stark gestiegen sind die Löhne demnach im Bereich der Kommunikation und Information. Eher schwach gestiegen sind sie im Wirtschaftsbereich der öffentlichen Verwaltung, Bundeswehr und Sozialversicherung. Wegen einer beschädigten Brücke durch einen LKW-Unfall müssen Bahnreisende zwischen München und Ingolstadt mit Problemen rechnen. Die Bahn sprach von massiven Beeinträchtigungen auf der Strecke, die Teil der schnellsten ICE-Route zwischen der Landeshauptstadt und Nürnberg ist. Die Fernzüge werden umgeleitet. Der Vorfall ereignete sich laut Sprecherin bei Bar Ebenhausen südlich von Ingolstadt.
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3: Radio Today Verkehrsdienst meldet die A9. Nürnberg Richtung München zwischen Kreuzneufahrn und Eching ein defekter LKW. Wir haben die A96 Lindau Richtung München. Sie stehen im Stau zwischen Leim und Sendling. Die A99 Autobahnring München Südwest Richtung München Nord. Zwischen dem Dreieck München Südwest und dem Tunnel Aubing 2 Kilometer Stau. In der Gegenrichtung zwischen der Herberg und Ludwigsfeld sind es 6 Kilometer. Außerdem die B2 München Richtung Augsburg zwischen Donnersberger Brücke und Fürstenrieder Straße 1 Kilometer Stau. Die B13 München Richtung Ingolstadt zwischen Heidemannstraße und Neuherbergstraße stehen sie im Stau. Am mittleren Ring ebenfalls Stau. Nach einem Unfall zwischen der Arnulfstraße und dem Heckenstaller Tunnel ist der rechte Fahrstreifen blockiert. 3 Kilometer Stau. Zwischen 1 und 2 Kilometer stehen sie zwischen der Lerchenauer Straße und dem Petul-Tunnel, zwischen B11 Plinganser Straße und Candid-Tunnel, aber auch zwischen der Auffahrt B304 Landshuter Allee und Dachauer Straße sowie zwischen München-Sendling Süd und der Tübinger Straße. Ich wünsche eine stressfreie und gute Fahrt.
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3: Es wird geblitzt, und zwar in München, Schäftlandstraße, kurz vor dem Mittleren Ring. Ein Blitzanhänger auf der Landsberger Straße statt auswärts. Weitere Blitzanhänger orts zu Vertietersheim und Bad Tölz, die Bayerwieser Straße Höhe Friedhof, sowie Geritzried, die Egerlandstraße beim Kleidungsgeschäft in der Tempo-20-Zone beidseitig. Dieser Blitzer ist allerdings kein Blitzanhänger. Und wenn Sie noch weitere Blitzer sehen, die 723-2000 wählen, 089-723-2000.
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3: Am Abend bleibt es sonnig und warm nach diesem Frühsommertag. In die Nacht geht's dann sternenklar. Die Temperaturen fallen auf 11 bis 3 Grad. Morgen am Freitag sieht's ähnlich aus. Temperaturen um die 30 Grad. Am Samstag Schauer und Gewitter, vor allem am Norden. Am Sonntag dann auch überall. Zwischendurch immer wieder Sonnenschein. Am Sonntag wird es aber insgesamt gesehen etwas kühler. Hier in München-Thalkirchen messen wir aktuell nur noch, aber immerhin auch noch plus 28 Grad vor unserem Studiofenster. Und zum Abschluss ein Blick auf die Uhr. 17 Uhr und 20 Minuten.
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1: Spektakulärer Crash auf der B14. Ein Fahrschulauto überschlägt sich. Drei Menschen werden verletzt. Was die Polizei dringend von Zeugen wissen will, das erfahren Sie gleich bei mir.
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Ein Fahrschulauto ist bei einem Unfall auf der Bundesstraße 14 bei Waiblingen im Rems-Murr-Kreis auf dem Dach gelandet. Der Fahrschüler, seine Fahrlehrerin und der Fahrer eines weiteren Autos wurden nach Polizeiangaben leicht verletzt. Insgesamt waren demnach also 3 Autos an dem Unfall gestern Abend beteiligt. Da der Unfallhergang bislang unklar ist, sucht die Polizei nach Zeugen, die Hinweise geben können. Der Unfall ereignete sich, wie gesagt, am Mittwochabend kurz vor 22.30 Uhr. Zeugen werden gebeten, sich unter der Telefonnummer 07151 950422 beim Polizeirevier in Waiblingen zu melden. Eine 089er-Telefonnummer dürfen Sie gerne wählen, wenn Sie einen Flitzerblitzer sehen. Dann nicht schüchtern sein, ran ans Telefon 089-723-2000. Das ist die Blitzer-Hotline hier bei Radio Today. Auch unsere Studio-Telefonnummer, wenn Ihnen ein Musiktitel besonders gut gefallen hat, dann ebenfalls ran ans Telefon. Für den nächsten Song müssen Sie nicht anrufen. Ich verrate Ihnen, wie der Interpret heißt. Die schönste singende Föhnwelle der Welt. Ich brauche den Namen gar nicht nennen. Sie wissen schon, wer gleich kommt, und danach hören wir Tina Turner, aber jetzt erst einmal Living on a Prayer von, jetzt sage ich ihn doch, John Bon Jovi.

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1: Uhr und 40 Minuten wurde es gerade eben mit Tina Turner. Davor hörten sie angekündigt, sie wissen schon, wer kam. Und gleich geht es weiter mit Meat Love. Aber zunächst schauen wir auf die Straßen in und um München. Der Radio Today Verkehrsdienst meldet die A9 Nürnberg Richtung München. Zwischen Kurzneufahren und Eching ein defekter LKW. A99, Autobahnring München Nord Richtung München Südwest, zwischen Neuherberg und dem Tunnel Allach 6 Kilometer Stau. In der Gegenrichtung zwischen Dreieck München Südwest und dem Tunnel Aubing 2 Kilometer. B2 München Richtung Augsburg, sie stehen zwischen Donnersberger Brücke und Fürstenrieder Straße. Am mittleren Ring Stau, nach einem Unfall zwischen Arnoldstraße und Kantetunnel inzwischen auf 7 Kilometern Länge. Zwischen 1 und 2 Kilometer Stau zwischen Ballern und Schwanseestraße, Schwabing und Gundelindenstraße, Auffahrt B304 Landshuter Allee und Dachauer Straße, sowie zwischen Sendling Süd, der A96 und Sendling. Ich wünsche eine stressfreie und gute Fahrt. Die Flitzerblitzer in München, die Schäftlandstraße kurz vor dem Mittleren Ring. Ein Blitzanhänger Landsberger Straße stadtauswärts. Zwei weitere Blitzanhänger Ortsdurchfahrt Dietersheim und Bad Tölz auf der Bayerwieser Straße. Und dann noch ein Blitzer ohne Blitzanhänger Geretsried, die Egerlandstraße beim Kleidungsgeschäft. Eine Tempo-20-Zone beidseitig. 723 2000 wählen für die Flitzerblitzer dieser Stadt 089 723 2000.

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1: Mitte April kugelte sich Julia Gwin, Rechtsverteidigerin beim deutschen Fußballmeister FC Bayern und Nationalmannschaftskapitänin im Länderspiel gegen Österreich, die Schulter aus. Nach einer Bandage erfolgte nun ein operativer Eingriff. Gleich mehr dazu.
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0: Nationalmannschaftskapitänin Julia Gwin vom FC Bayern München ist an ihrer verletzten linken Schulter operiert worden. Dies teilte der deutsche Fußballmeister mit. Wie schon zuvor bekannt war, fällt ja die 26 Jahre alte Rechtsverteidigerin für die letzten beiden Partien in der WM-Qualifikation aus. Deutschland spielt ja am 5. Juni in Köln gegen Norwegen und am 9. Juni in Ljubljana gegen Slowenien. Beide Spiele werden im Free TV, wie es so schön heißt, übertragen. Gwin ist ja ab sofort dann auch nach der OP in der Reha. Sie hatte sich Mitte April im Länderspiel gegen Österreich die Schulter ausgekugelt und im Saisonendspurt dann mit einer Bandage gespielt. Aber das ist natürlich keine Dauerlösung. Jetzt also die OP. Wir wünschen baldige Genesung, damit sie wieder auflaufen kann. 17:56 Uhr, Radio Today, die Quick Times, die Donnerstagsausgabe. Blitzer entdeckt, bei Radio Today eingecheckt. 723-2000 wählen, 089-723-2000.
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2: 18 Uhr und 4 Minuten. Wir starten durch in die nächste Programmstunde der Quick Times. Heute in der Donnerstagsausgabe. Schön, dass Sie mit uns in der Rush Hour unterwegs sind und den besten Classics aller Zeiten lauschen. Ich bin Sabine Finke. Hallo und Servus zusammen.
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1: Ich bin Stefan Schütz. München bekommt ein Bildungszentrum der Holocaust-Gedenkstätte Yad Vashem und Bayerns Ministerpräsident Söder nennt das eine Ehre für den Freistaat. Jüdisches Leben gehöre fest zu Bayern, sagte Söder, und die Entscheidung zeige die enge Verbindung zur jüdischen Gemeinde und zu Israel. Der CSU-Politiker fügte hinzu, die Gräuel des Nationalsozialismus, dem bis zu 6 Millionen Juden zum Opfer gefallen sind, dürften sich nie wiederholen. Knapp 4 Monate nach dem tödlichen Angriff auf einen Zugbegleiter in Rheinland-Pfalz wird ein 26-Jähriger wegen Mordes angeklagt. Es war eine Tat aus niedrigen Beweggründen, sagt die Staatsanwaltschaft in Zweibrücken. Claudia Wächter berichtet.
2: Der 26-Jährige fährt schwarz, wird bei einer Ticketkontrolle erwischt, soll den Zug verlassen und prügelt dann heftig auf den Bahnmitarbeiter ein. Das Opfer wird bewusstlos, stirbt später im Krankenhaus an einer Hirnblutung. Der mutmaßliche Täter, sagt die Staatsanwaltschaft, habe die Tat gestanden, bestreitet aber einen Tötungsvorsatz.
1: Nach einem Messerangriff am Bahnhof von Winterthur in der Schweiz spricht die Polizei von einem Terroranschlag. Ein 31-Jähriger aus Winterthur hat 3 Menschen verletzt, einen von ihnen lebensgefährlich. In der Vergangenheit habe der Angreifer von Winterthur Propaganda für die Terrororganisation Islamischer Staat gemacht, hieß es. Der Schweizer, der auch die türkische Staatsbürgerschaft hat, war laut Polizei vor wenigen Tagen in der Psychiatrie. Die EU-Länder haben im ersten Quartal deutlich weniger Waren in die USA exportiert, minus gut 30% im Vergleich zum Vorjahr. Trotzdem blieben die USA das wichtigste Exportziel der EU. Insgesamt gingen die Exporte der Europäischen Union in Nicht-EU-Länder um 8,8% zurück. Auch die Importe nahmen ab. Hintergrund ist unter anderem der Zollstreit zwischen der EU und den USA. Große Überraschung bei den French Open. Der Tennis-Weltranglistenerste Jannik Sinner ist in Runde 2 des Grand-Slam-Turniers ausgeschieden. Der Südtiroler unterlag dem Argentinier Juan Manuel Girondolo in 5 Sätzen und hatte vor allem mit der großen Hitze Probleme. Vorher war Jan-Lennard Struff ausgeschieden. Der Weltranglisten-Dritte Alexander Zverev ist damit der einzige männliche deutsche Tennisprofi, der noch in Paris dabei ist.
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4: Der Radio Today Verkehrsdienst meldet die A9 Nürnberg Richtung München zwischen Kreuz Neufahrn und Eching Gefahr durch einen defekten LKW. A99 Autobahnring München Nord Richtung München Südwest zwischen Neuherberg und dem Tunnel Allach 6 Kilometer Stau. In der Gegenrichtung zwischen Dreieck München Südwest und Tunnel Aubing 2 Kilometer. Außerdem die B2 München Richtung Augsburg zwischen Donnersberger Brücke und Fürstenrieder Straße stehen sie im Stau. Das gilt auch am mittleren Ring zwischen Ballern und Schwanseestraße, zwischen Schwabing und Gundelindenstraße, zwischen der Auffahrt B304 Landshut Allee und Dachauer Straße sowie zwischen Sendling Süd, der A96 und Sendling und auf 7 Kilometern Länge sogar Stau zwischen Arnulfstraße und Kandetunnel. Ich wünsche eine stressfreie und gute Fahrt.
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4: Blitzgefährliche Schäftlernstraße kurz vor dem mittleren Ring und ein Blitzanhänger auf der Landsberger Straße statt auswärts. 2 weitere Blitzanhänger, Ortsdurchfahrt Dietersheim und Bad Tölz bei Ravisa Straße. Und noch ein Blitzer ohne Blitzanhänger in Geretsried auf der Egerlandstraße beim Kleidergeschäft Tempo 20 dort beidseitig. 723-2000 089 davor, 723-2000 die Blitzer dieser Stadt.
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4: Am Abend gibt es einen, mit dem Abend sozusagen verabschieden wir einen sonnigen und warmen Frühsommertag. Dann kommt die Nacht, die wird sternenklar sein. Die Temperaturen fallen dann entsprechend auf 11 bis 3 Grad. Morgen am Freitag sieht es ähnlich aus wie heute. Bis zu 30 Grad wird das Quecksilber anzeigen. Am Samstag gibt es im Norden noch Regenschauer und Gewitter. Am Sonntag dann auch überall und zwischendurch immer wieder Sonnenschein. Aber am Sonntag, so viel ist sicher, wird es etwas kühler. Hier in München-Thalkirchen arbeiten wir uns auch langsam nach unten vor. Von 29 Grad auf plus 27 Grad, die wir ganz aktuell hier in München-Thalkirchen messen. Und zum Abschluss ein Blick auf die Uhr, 18 Uhr und 19 Minuten und ein Blick auf die Playlist. Cool and the Gang steht da drauf.
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1: Erst Ende April war das erste Flugzeug von Lübeck nach München geflogen. Nun hat der Betreiber angekündigt, die Verbindung wieder einzustellen. Der Lübecker Flughafen, der zeigt sich überrascht. Gleich mehr dazu.
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Die erst Ende April eingerichtete Flugverbindung zwischen Lübeck und München wird am 10. Juni schon wieder eingestellt. Das teilte der Betreiber des Unternehmens Skyhub Pet mit. Die zu hohen Kosten in Deutschland machten den weiteren Flugbetrieb unmöglich, begründete das Unternehmen den Schritt. Unabhängig von vielen positiven Entwicklungen habe sich in den vergangenen Monaten gezeigt, dass, Zitat, das Geschäftsmodell für den innerdeutschen Flugverkehr nicht trägt. Auch durch den Iran-Krieg und die höheren Kerosinpreise hätten sich die Kosten ungünstig entwickelt, heißt es. Hinzu kommt, dass die Buchungszahlen offenbar nicht die gewünschten Größenordnungen erreicht haben. Betroffen davon auch die Verbindung Paderborn-München. Die Ankündigung, den Flugbetrieb zum 10. Juni 2026 einzustellen, hat uns überrascht, so wird ein Sprecher des Flughafens Lübeck zitiert. Man stehe in engem Austausch mit den beteiligten Partnern und arbeite an alternativen Lösungen. Ziel sei es, so heißt es weiter, Auswirkungen für Fluggäste so gering wie möglich zu halten. Ohne die Verbindung nach München bietet der Flughafen Lübeck in der Sommersaison übrigens noch Flüge nach London, Mallorca und Malaga an. Pro Woche insgesamt 9 Flüge. 18:32 Uhr, Blitzer entdeckt, bei Radio Today eingecheckt. 723-2000 wählen 089-723-2000. Ich bin Sabine Finke. Schön, dass Sie mit dabei sind.

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1: Auch in dieser Programmstunde noch einmal Zeit für den Service. Wir schauen für Sie auf die Straßen in und um München. Der Radio Today Verkehrsdienst meldet die A8 München Richtung Stuttgart. Zwischen Sulzemoos und Odelshausen ist der linke Fahrstreifen blockiert. Hier eine ungesicherte Unfallstelle, 2 Kilometer Stau. Und die A99 Autobahnring München Nord Richtung München Südwest zwischen Dreieckfeld Moching und Ludwigsfeld stehen sie im Stau, ebenso in der Gegenrichtung zwischen Dreieck München Südwest und Tunnel Aubing. Und am mittleren Ring Stau zwischen Heckenstaller und Luise-Kisselbach-Tunnel und zwischen Trappentreu und Landshuter Allee-Tunnel, da gleich 5 Kilometer. Der Feierabendverkehr. Ich wünsche eine stressfreie und gute Fahrt. Damit noch fix zu den Flitzerblitzern. Schäftlandstraße kurz vor dem mittleren Ring. Ein Blitzanhänger in München, Landsberger Straße stadtauswärts. 2 weitere Blitzanhänger, Ortsdurchfahrt Dietersheim und Bad Tölz auf der Bayerwieser Straße Höhe. Und dann noch ein Blitzer ohne Blitzanhänger in Geretsried auf der Egerlandstraße beim Kleidungsgeschäft Tempo 20 beidseitig. 723-2000, 089 davor, 723-2000. Das ist unsere Studiotelefonnummer, aber auch unsere Blitzer-Hotline. Wir machen weiter mit Musik. Hier sind die drei Herren mit den Bärten. CC Top. Blue Jean Blues ist es nicht, den wir hören. Da geht's ja dann eher um Hosen als um Bärte. Aber auch beim folgenden Song geht es nicht um Haarpracht im Gesicht, sondern um das, was in Jeanshosen steckt. Also um Legs.
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1: Ein Supermarktbesitzer soll im eigenen Laden Feuer gelegt haben. Er bekam eine lange Haftstrafe, unter anderem wegen Brandstiftung. Nun stand er wieder vor Gericht. Die Frage, wollte er Versicherungsgeld kassieren oder nicht? Gleich mehr dazu.
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0: Ein Supermarktbesitzer, der seinen Laden in Markt Schwaben angezündet hat, saß in München erneut auf der Anklagebank. Diesmal ging es vor dem Landgericht München II nach einer erfolgreichen Teilrevision um den Vorwurf des Versicherungsbetrugs. Die Verurteilung wegen versuchten Mordes und Brandstiftung mit einer Einzelstrafe von 8 Jahren und 10 Monaten ist laut BGH rechtskräftig. Das Landgericht München II hatte den Ladenbetreiber zu insgesamt 9,5 Jahren Haft verurteilt. Dagegen legte der heute 38-jährige Revision beim BGH ein und bekam in einem Punkt recht. Das Landgericht habe bei der Frage des Versicherungsbetrugs rechtliche Fehler gemacht. Deshalb musste nun eine andere Strafkammer des Landgerichts über diesen Teilvorwurf neu verhandeln. Die Frage, hat der Mann schon beim Legen des Brandes einen Versicherungsbetrug geplant oder nicht? Im Urteil kam die Kammer zu dem Schluss, dass sich der hochverschuldete Besitzer und sein Mitarbeiter so verabredet hatten, den verlustbringenden Supermarkt durch einen Brand zu zerstören. So hätte der Anschein erweckt werden können, der Brand sei die Ursache für die Insolvenz. Die Staatsanwaltschaft ging auch davon aus, dass Versicherungsleistungen ein finanzieller Neuanfang sein sollten. Das Urteil heute nur 9 Jahre. Der Brand im Landkreis Ebersberg im Januar 2022 hatte ja einen Schaden von rund 2 Millionen Euro verursacht. 4 Menschen in Wohnungen über dem Geschäft konnten sich damals unverletzt ins Freie retten. Der Mitarbeiter, der die Tat für seinen Chef ausgeführt hatte, erhielt eine bereits rechtskräftige Gefängnisstrafe von 9 Jahren. Und wenn Sie unterwegs sind und einen Flitzerblitzer sehen, die 723 2000 wählen.
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1: 19:04, wir starten noch einmal durch in die vierte und auch schon wieder letzte Programmstunde der Quicktimes heute in der Donnerstagsausgabe. Nicht vergessen, 19:30 die Open Line, der interaktive Flohmarkt. Ich bin Sabine Finke, hallo und Servus zusammen.
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1: Ich bin Stefan Schütz. Sonnenhungrige kommen aktuell voll auf ihre Kosten, aber es ist Vorsicht geboten. In den Krankenhäusern sind zuletzt fast doppelt so viele Menschen mit Hautkrebs behandelt worden wie noch vor 20 Jahren. Ursula Winkler berichtet über die Gründe.
2: Zum einen wird die Bevölkerung immer älter und im Alter steigt das Hautkrebsrisiko deutlich. Zum anderen werden heute vermutlich viel mehr Fälle erkannt. Versicherte ab 35 Jahren können alle 2 Jahre zum Screening gehen. Experten zufolge ist der wichtigste Risikofaktor für fast alle Hautkrebsarten die UV-Strahlung. Konsequenter Sonnenschutz ist also das A und O.
1: Die 12-jährige Luise aus Freudenberg war vor gut 3 Jahren mit zahlreichen Messerstichen getötet worden. Die Täterinnen 2 andere minderjährige Mädchen. Sie müssen nun Schmerzensgeld an die Familie des Opfers zahlen, hat das Landgericht Koblenz geurteilt. Den Eltern und der Schwester stehen demnach 125.000 Euro zu, plus Bestattungs- und Anwaltskosten. Einen Strafprozess gab es nicht, weil die Täterinnen 12 und 13 Jahre alt waren und damit nicht strafmündig. Ein CDU-Politiker sorgt für Wirbel in der Pflegedebatte. Unionsfraktionsvize Stegemann hat sich dafür ausgesprochen, dass Pflegebedürftige ihr Eigenheim einsetzen sollen, bevor die Gemeinschaft zahlt. Ein Erbenschutzprogramm auf Kosten der Allgemeinheit kann es nicht geben, so Stegemann. Hintergrund: Gesundheitsministerin Wagen rechnet in den nächsten 2 Jahren mit einem Defizit von gut 22 Milliarden Euro in der Pflegeversicherung und plant Reformen. Wegen einer beschädigten Brücke durch einen LKW-Unfall müssen Bahnreisende zwischen München und Ingolstadt mit Problemen rechnen. Die Bahn sprach von massiven Beeinträchtigungen auf der Strecke, die Teil der schnellsten ICE-Route zwischen der Landeshauptstadt und Nürnberg ist. Die Fernzüge werden umgeleitet. Kanzler Merz als Lackaffen zu bezeichnen, geht aus Sicht der Staatsanwaltschaft Heilbronn zu weit. Das Amtsgericht stimmte der Einschätzung zu und hat einen Strafbefehl wegen Beleidigung erlassen. Zur Begründung heißt es, es bestehe kein sachlicher Zusammenhang zur politischen Arbeit des Bundeskanzlers. Der Begriff Lackaffe stand in einem von fast 400 Facebook-Posts zu einem Besuch des Kanzlers in Heilbronn vergangenes Jahr.
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3: Der Radio Today Verkehrsdienst meldet: Die A8 München Richtung Stuttgart zwischen Sulzimoos und Odelshausen ist der linke Fahrstreifen blockiert. Hier eine ungesicherte Unfallstelle, 2 Kilometer Stau. A99 Autobahnring München Nord Richtung München Südwest zwischen dem Dreieck Feldmoching und Ludwigsfeld Stau, in der Gegenrichtung ebenso zwischen Dreieck München Südwest und dem Tunnel Aubing. Auch am mittleren Ring stehen sie zwischen Trappentreu und Tunnel und Landshuter Allee Tunnel und zwischen Heckenstallert und Luise-Kieselbach Tunnel. Ich wünsche eine gute und sichere Fahrt.
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3: Blitzgefährlich, die Schäfflandstraße kurz vor dem mittleren Ring. Blitzanhänger auf der Landsberger Straße stadtauswärts und bei der Ortsdurchfahrt Dietersheim. Außerdem bei Bad Tölz auf der Bayerwieser Straße. Und ein Blitzer ohne Blitzanhänger in Geretsried noch auf der Egerlandstraße beim Kleidungsgeschäft Tempo 20 Zone beidseitig. Und weitere Blitzer 089 723 2000 wählen. 089 723 2000.
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3: Ein Frühsommertag heute, sonnig und warm. Am Abend jetzt dann die Nacht, die wird sternenklar. Die Temperaturen fallen auf 11 bis 3 Grad. Morgen sieht es ähnlich aus, bei bis zu 30 Grad. Am Samstag gibt es im Norden schon Schauer und Gewitter, am Sonntag dann überall. Dazwischen immer wieder Sonnenschein, am Sonntag wird es aber auch kühler. Hier in München, Thalkirchen, messen wir aktuell plus 26 Grad vor unserem Studiofenster. Und zum Abschluss ein Blick auf die Uhr, 19 Uhr und 17 Minuten.
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1: 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All das ist die Open Line, der interaktive Flohmarkt. Gleich wieder 3 Minuten Zeit für Ihre privaten Kleinanzeigen.
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19:31 Uhr, jetzt die Open Line, der interaktive Flohmarkt. Wenn Sie mit dabei sein möchten, 723 2000 wählen.

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3: Ganz genau, die 7/23/2000, die sollten Sie jetzt wählen, wenn Sie mit dabei sein möchten bei der Open Line. Kaufen, verkaufen, tauschen, suchen, grüßen, daten und natürlich auch verschenken. Gemäß dem Motto, jeden Tag eine gute Tat oder auch zwei. Die nächste Ausgabe des interaktiven Flohmarktes gibt es dann übrigens erst wieder in der Morgenwelle. Das ist dann natürlich morgen am Freitag und zwar um 7.30 Uhr. Wir machen weiter mit Musik, überhaupt nicht passend zur Jahreszeit. Der Song Snow von den Red Hot Chili Peppers.
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1: 19:38 Uhr. Ja, ganz genau. Auch in dieser Programmstunde noch einmal der Service für Sie. Wir schauen auf die Straßen in und um München. Der Radio Today Verkehrsdienst meldet die A8 München Richtung Stuttgart zwischen Sulzimus und Odelshausen. Eine ungesicherte Unfallstelle, der linke Fahrstreifen ist blockiert. Erhöhte Vorsicht gilt auch für die A94 München Richtung Passau zwischen Riem und Feldkirchen West, nämlich ein Ast auf der Fahrbahn. Und am mittleren Ring haben wir 2 Kilometer Stau zwischen der Passauer Straße und dem Candid-Tunnel. Da, wo es rollt, natürlich wie immer eine stressfreie und gute Fahrt. So, und jetzt kommen natürlich noch die Flitzer. Und da hatten wir ja noch was im Angebot. Sie erinnern sich. Und zwar die Landsberger Straße stadtauswärts mit einem Blitzanhänger. Den gibt es auch bei der Ortsdurchfahrt Dietersheim und in Bad Tölz auf der Bayerwieser Straße. Ja, und einen Blitzer ohne Blitzanhänger, den haben wir auch noch in Geretsried auf der Egerlandstraße. Tempo 20 Zone beidseitig. Wenn Sie unterwegs sind und noch einen Blitzer sehen, ran ans Telefon 723 2000 wählen. 089 723 2000.

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1: Im Ruhrgebiet in Witten ist eine Gruppe Rhesusaffen ausgebüxt. Gleich mehr über die sehr intelligenten und scheuen Tiere.
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0: Im Ruhrgebiet in Witten ist eine Gruppe Rhesusaffen ausgebüxt. Die sehr intelligenten, aber auch scheuen Tiere hatten nach Angaben der Polizei vermutlich, Achtung, jetzt wird spannend, Mörtel aus einer Backsteinmauer gekratzt und konnten so ausbrechen. Es soll sich um 6 der sogenannten Tempelaffen, also Rhesusaffen, handeln. Sie seien aus Tierschutzgründen in einer Auffangstation untergebracht gewesen, heißt es. Die Verantwortlichen konnten der Polizei offenbar glaubhaft versichern, dass von den Tieren keine Gefahr ausgeht. Daher suchen die Einsatzkräfte auch nicht aktiv nach den Affen. Ich höre und staune. Mal sehen, wo die Rhesusaffen wieder auftauchen, alleine oder in der Gruppe. Macht abhängen, so doch sicher auch mehr Spaß. Auch für Rhesusaffen, also in der Gruppe. Damit 19 Uhr und 48 Minuten. Das war die Quick Times, die Fahrt in den Donnerstagfeierabend. Tschüss und Servus, sagt Sabine Finke. Ich wünsche einen schönen Abend, eine gute Nacht und einen erfolgreichen Freitag. Und dann hören wir uns wieder morgen, Punkt 16 Uhr. Denn Sie wissen ja, täglich grüßt das Murmeltier.
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1: Zu Radio Today 89 München, die genaue Zeit. Es ist jetzt 20 Uhr und 3 Minuten.
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1: Ich bin Stefan Schütz. Falschinformationen im Internet sind für die große Mehrheit der Menschen in Deutschland mittlerweile ein alltägliches Phänomen. Das zeigt eine Studie des Digitalverbands Bitkom. Alarmierend dabei, jeder Zweite leitet Fake News auch weiter. Warum, Claudia Wächter in der Nachrichtenredaktion?
2: Ja, oft ist es, denke ich, einfach dieses, wow, guck doch mal, der Papst in der stylischen Daunenjacke. Aber das ist ja noch verhältnismäßig harmlos, wenn es um Krieg geht, Hass, Gewalt, also politische Themen. Da wird's heikel und das verunsichert die Leute nicht nur, sagen die Studienmacher. Am Ende geht's auch um unsere Demokratie. Meinungsaustausch funktioniert einfach nicht mehr, wenn wir nicht mehr wissen, was wahr und falsch ist.
1: Die EU-Länder haben im ersten Quartal des Jahres deutlich weniger Waren in die USA exportiert, minus gut 30% im Vergleich zum Vorjahr. Trotzdem blieben die USA das wichtigste Exportziel der EU. Insgesamt gingen die Ausfuhren der Europäischen Union in Nicht-EU-Länder um 8,8% zurück. Auch die Importe nahmen ab. Hintergrund ist unter anderem der Zollstreit zwischen der EU und den USA. Wer im Osten lebt und in Rente ist, hat im Schnitt deutlich weniger Geld als im Westen. Das zeigen Zahlen des Statistischen Bundesamtes. Ostrentner kommen auf rund 25.000 bis 26.000 Euro im Jahr, Westrentner auf fast 30.000 Euro. Das sind mehrere tausend Euro Unterschied und gilt für Männer wie Frauen. Angefragt hatte die Zahlen die Partei BSW. Sie warnt davor, das Rentenniveau bei einer Reform zu kürzen. Wegen einer beschädigten Brücke ist der Zugverkehr an der Bahnstrecke zwischen München und Ingolstadt massiv beeinträchtigt gewesen. Doch inzwischen gab die Bahn Entwarnung. Die Begutachtung der Brücke und unserer Erkundungsfahrten sind abgeschlossen, teilte ein Bahnsprecher mit. Züge könnten den Abschnitt wieder befahren. Reisenden steht damit wieder das planmäßige Angebot im Fern- und Regionalverkehr zur Verfügung. Bei den French Open ist Tennisprofi Jannik Sinner überraschend in der zweiten Runde ausgeschieden. Bei großer Hitze hatte der Weltranglistenerste aus Südtirol körperliche Probleme und musste mehrfach eine Pause machen. Schließlich unterlag Sinner dem Argentinier Juan Manuel Cerundolo in 5 Sätzen. Die Titelchancen von Alexander Zverev könnten nun steigen, zumal auch der Zweite der Weltrangliste Carlos Alcaraz in Paris fehlt.
3: Der Autoverkehrsdienst meldet, A9 ist beidseitig zwischen Kreuz Neufahrn und Allershausen gesperrt. Hier besteht Gefahr durch Personen auf der Fahrbahn. Auf der A995 im Kreuz München Süd Richtung München gibt es eine Gefahrenstelle durch ein defektes Fahrzeug zwischen Taufkirchen West und Unterhaching Nord. Ihr Autoverkehrsdienst wünscht gute Fahrt.

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1: 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Die genaue Zeit, es ist jetzt 21:03.

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1: Ich bin Stefan Schütz. Knapp 4 Monate nach dem tödlichen Angriff auf einen Zugbegleiter in Rheinland-Pfalz wird ein 26-Jähriger nun wegen Mordes angeklagt. Der mutmaßliche Täter soll den Bahnmitarbeiter nach einer Fahrkartenkontrolle mit Schlägen attackiert haben, Claudia Wächter berichtet.
2: Der 26-Jährige fährt schwarz, wird bei einer Ticketkontrolle erwischt, soll den Zug verlassen und prügelt dann heftig auf den Bahnmitarbeiter ein. Das Opfer wird bewusstlos, stirbt später im Krankenhaus an einer Hirnblutung. Der mutmaßliche Täter, sagt die Staatsanwaltschaft, habe die Tat gestanden, bestreitet aber einen Tötungsvorsatz.
1: Wegen illegaler Produkte hat die EU-Kommission eine Strafe in Höhe von 200 Millionen Euro gegen den chinesischen Online-Marktplatz Temu verhängt. Die Brüsseler Behörde teilte mit, das Unternehmen habe Risiken und Schäden für Verbraucher nicht ordentlich bewertet. Verbraucher in der EU stießen bei Temu mit hoher Wahrscheinlichkeit auf illegale Artikel. München bekommt ein Bildungszentrum der Holocaust-Gedenkstätte Yad Vashem und Bayerns Ministerpräsident Söder nennt das eine Ehre für den Freistaat. Jüdisches Leben gehöre fest zu Bayern, sagte Söder, und die Entscheidung zeige die enge Verbindung zur jüdischen Gemeinde und zu Israel. Der CSU-Politiker fügte hinzu, die Gräuel des Nationalsozialismus, dem bis zu 6 Millionen Juden zum Opfer gefallen sind, dürften sich nie wiederholen. USA und Iran haben sich offenbar auf einen neuen Rahmen für eine Waffenruhe geeinigt. Das berichten mehrere Medien unter Berufung auf US-Kreise. Demnach soll die bestehende Feuerpause, die seit dem 8. April gilt, aber immer wieder von beiden Seiten gebrochen wurde, um 60 Tage verlängert werden. Gleichzeitig sollen Verhandlungen über das iranische Atomprogramm aufgenommen werden. Kanada hat sich bei der Eishockey-WM in der Schweiz für die Niederlage im Olympiafinale gegen die USA revanchiert. Im WM-Viertelfinale kam der Rekordchampion gegen den Titelverteidiger und Olympiasieger zu einem 4:0 und steht am Samstag im Halbfinale. Dahin hat es auch Finnland geschafft, erstmals seit dem WM-Gewinn im Jahr 2022.
3: Der Autoverkehrsdienst meldet normalen Verkehr in und um München.

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1: 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Die genaue Zeit. Es ist jetzt 22 Uhr und eine Minute.
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1: Ich bin Katrin Steinberger. Laut Medienberichten haben US-amerikanische und iranische Unterhändler eine vorläufige Rahmeneinigung erzielt. Präsident Trump muss aber noch zustimmen. Demnach verlängern beide Seiten die Waffenruhe um 60 Tage. Der Iran verpflichtet sich, die Straße von Hormuz vollständig zu öffnen. Die USA geben im Gegenzug ihre Hafenblockade schrittweise auf. Außerdem erklärt der Iran nicht, nach einer Atombombe zu streben. 200 Millionen Euro, diese Strafe hat die EU-Kommission der chinesischen Online-Plattform Temu aufgebrummt, wegen illegaler Produkte und Risiken für Verbraucher. Mehr dazu von Dieter Ebeling.
2: Von einem besonders schwerwiegenden Verstoß gegen EU-Regeln sprach die Kommission. 130 Millionen EU-Bürger seien bei Temu Kunden und das Risiko für sie sei zu groß. So sei ein hoher Prozentsatz von Ladegeräten mangelhaft gewesen. Zu viele Babyspielzeuge hätten zu viele Chemikalien enthalten und bei anderen habe Erstickungsgefahr bestanden.
1: Wegen einer beschädigten Brücke ist der Zugverkehr an der Bahnstrecke zwischen München und Ingolstadt massiv beeinträchtigt gewesen. Doch inzwischen gab die Bahn Entwarnung. Die Begutachtung der Brücke und Erkundungsfahrten sind abgeschlossen, teilte ein Bahnsprecher mit. Züge könnten den Abschnitt wieder befahren. Reisenden steht damit wieder das planmäßige Angebot im Fern- und Regionalverkehr zur Verfügung. Die Staatsanwaltschaft Heilbronn hat einen Mann angezeigt, weil er Bundeskanzler Merz auf Facebook als Lackaffen bezeichnet hat. Und das Amtsgericht hat jetzt einen Strafbefehl wegen Beleidigung erlassen. Der Begriff taucht in einem von fast 400 Kommentaren zu einem Kanzlerbesuch in Heilbronn auf. Die Begründung, ein sachlicher Bezug zur politischen Arbeit von Merz sei nicht erkennbar. Bei den French Open ist Tennisprofi Jannik Sinner überraschend in der zweiten Runde ausgeschieden. Bei großer Hitze hatte der Weltranglisten-Erster Südtirol körperliche Probleme und musste mehrfach eine Pause machen. Schließlich unterlag Sinner dem Argentinier Juan Manuel Cerundolo in 5 Sätzen. Die Titelchancen für Alexander Zverev könnten damit steigen, zumal auch der Zweite der Weltrangliste, Carlos Alcaraz, in Paris fehlt.
3: Der Autoverkehrsdienst meldet A9, ist beidseitig zwischen Garching Nord und Ecking eingeschränkt, da hier 3 Hasen auf der Fahrbahn unterwegs sind. Auf der A9 in Richtung von Nürnberg nach München gibt es eine Gefahrenstelle zwischen Pfaffenhofen und Allershausen. Direkt nach der Anschlussstelle Pfaffenhofen liegt ein Rad auf dem linken Fahrstreifen an der Mittelleitplanke. Ihr Autoverkehrsdienst wünscht gute Fahrt.

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2: Sie hören Radio Today 89 München. Die genaue Zeit. Es ist jetzt 23 Uhr und 3 Minuten.
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1: Ich bin Katrin Steinberger. Seit Tagen brodeln Gerüchte um einen möglichen Kanzlertausch, weil es zwischen der SPD und der Union eher schwierig läuft. SPD-Chef und Vizekanzler Klingbeil hat jetzt aber betont, an Spekulationen will er sich nicht beteiligen.
2: Ich habe mit dem Kanzler ein Vertrauensverhältnis. Wir wissen um die Aufgabe, die vor uns steht, innenpolitisch, europapolitisch, auch international. Und daran arbeiten wir, beide sehr gerne und werden das auch weiterhin tun.
1: Mit Blick auf anstehende Entscheidungen ist Klingbeil zuversichtlich, dass das gelingen kann, wenn alle kompromissbereit sind. Der Tarifstreit bei der Telekom ist beigelegt. Nach einem langen Verhandlungsmarathon gibt's mehr Geld für die rund 60.000 Beschäftigten. Ab August steigt die monatliche Zulage auf 340 Euro und ab 2027 gibt es 480 Euro. Außerdem sind betriebsbedingte Kündigungen bis Ende 2028 ausgeschlossen. Wer Verdi-Mitglied ist, bekommt einen Extrabonus. In Tirol ist ein Segelflieger aus Bayern gegen eine Felswand geprallt und dabei ums Leben gekommen. Der Unfall passierte bei Ehrwald, ganz in der Nähe der bayerischen Grenze. Der 72-jährige Pilot kam aus dem Landkreis Rosenheim zu der Polizei. Wie es zu dem Unfall kam, ist noch offen. Polizei und Fachleute untersuchen jetzt den Vorfall. Bundesverkehrsminister Schneider ist skeptisch bei der Frage, ob der sogenannte Tankrabatt über den 1. Juli hinaus verlängert wird. Irgendwann komme der Staat an seine Grenzen, sagte er dem Handelsblatt. Aktuell fallen pro Liter Benzin und Diesel 17 Cent weg durch den Tankrabatt. Eingeführt wurde der, um Autofahrer und Unternehmen bei hohen Spritpreisen infolge des Iran-Konflikts zu entlasten. Das Urteil ist gefallen. Ein junger Islamist muss 15 Jahre ins Gefängnis. Der Österreicher mit nordmazedonischen Wurzeln hatte einen Anschlag auf ein Taylor Swift-Konzert im Wiener Ernst-Happel-Stadion geplant. Die Konzerte wurden damals wegen Terrorgefahr abgesagt und sorgten weltweit für Schlagzeilen. Der 21-Jährige hatte vor Gericht die Anschlagspläne gestanden und sich entschuldigt.
3: Der Autoverkehrsdienst meldet, auf dem Mittleren Ring gibt es zwischen dem Candid-Tunnel und dem Brudermühltunnel einen Kilometer Stau. Ihr Autoverkehrsdienst wünscht gute Fahrt.

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3: Sie hören Radio Today 89 München. Die genaue Zeit. Es ist 0 Uhr und eine Minute.

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1: Ich bin Katrin Steinberger. Reservisten sollen zu Übungen verpflichtet werden. Für diesen Plan bekommt Verteidigungsminister Pistorius jetzt Lob vom Präsidenten des Reservistenverbands, Bastian Ernst. Auch die Anhebung der Altersgrenze auf 68 findet er gut. Das sei ein fairer Kompromiss, sagte er jetzt gegenüber dem Redaktionsnetzwerk Deutschland, weil so erfahrene Leute länger helfen können. Eine starke Reserve sei wichtig für die Sicherheit Deutschlands, so Ernst. Auch Mittel- und Westeuropa schwitzen. Eine Hitzewelle hat die Region von Portugal über Frankreich bis Italien fest im Griff. Warm, aber angenehm ist es dagegen in Griechenland. Takis Zafos berichtet aus Athen.
2: Hier in Athen nämlich, wo im Sommer sonst immer wieder Hitzewellen auftreten, bleiben die Temperaturen tagsüber moderat bei rund 30 Grad. Während Westeuropa unter der Hitze stöhnt, genießt man hier den Sommer ganz ohne Sauna-Effekt. Und nachts sinken die Werte auf angenehme 18 Grad, ideal für erholsamen Schlaf, wie Ärzte und Meteorologen sagen.
1: Die Menschen in Bayern haben mehr Geld im Portemonnaie. Die Reallöhne sind im ersten Quartal um fast 2% gestiegen. Das liegt daran, dass die Löhne stärker zugelegt haben als die Preise. Besonders deutliches Plus gab es in der IT-Branche und bei Banken und Versicherungen. Auch viele Geringverdiener profitieren, weil der Mindestlohn angehoben wurde. Der Iran bremst die Erwartungen. Das Rahmenabkommen mit den USA ist noch nicht fertig und auch nicht bestätigt. Das berichtet die Nachrichtenagentur Tasnim jetzt und beruft sich auf eine dem Verhandlungsteam nahestehende Quelle. Das widerspricht vorherigen Berichten aus den USA. Da hieß es, beide Seiten hätten sich auf einen Rahmen für eine neue Waffenruhe geeinigt. Demnach habe sich unter anderem der Iran verpflichtet, die Straße von Hormus vollständig zu öffnen. Norwegen steht zum ersten Mal überhaupt im Halbfinale der Eishockey-WM. Sie haben Lettland mit 2-0 besiegt. Jetzt geht's für die Norweger gegen die Schweiz, die sich mit 3-1 gegen Schweden durchgesetzt hat und weiter vom ersten WM-Titel träumt. Im zweiten Halbfinale treffen Kanada und Finnland aufeinander.
3: Der Autoverkehrsdienst meldet A99. Von München Nord in Richtung München Südwest. Hier gibt es zwischen Ludwigsfeld und dem Tunnel Allach 1 Kilometer Stau. Ihr Autoverkehrsdienst wünscht gute Fahrt.

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1: Ich bin Katrin Steinberger. Wer morgen Richtung Süden fährt, zum Beispiel nach Italien, hat leider Pech. Die Brenner Autobahn wird wegen einer Demo komplett dicht gemacht. Auch für alle, die aus den Pfingstferien zurückkommen, wird's schwierig. Lea Maculat, schon heute kann es deshalb zu Problemen kommen.
2: Ab morgen früh ist die Brenner Autobahn dicht, also werden sich schon heute viele auf den Weg machen und das dürfte direkt auf der Autobahn, aber auch drumherum für Staus und Behinderungen sorgen. Die Gemeinde Gries in Österreich will mit der Demo gegen die Verkehrsbelastung protestieren. Rund 15.000 Menschen leiden täglich unter Lärm, Feinstaub und überlasteten Straßen, lautet ihr Argument.
1: Der Tankstelleninteressenverband hält nichts von einer Verlängerung des Tankrabatts, denn das Hauptproblem bleibe. Die Konzerne melken den deutschen Markt mehr als in anderen Ländern, sagt ein Verbandssprecher der Rheinischen Post. Als Beispiel nennt er Österreich. Dort kostet Super 1,70 Euro pro Liter. Das sei auch bei uns möglich, wenn die Konzerne nicht so abkassieren würden. Die 12-Uhr-Regel für Preiserhöhungen findet der Verband dagegen sinnvoll. Die Zahl der Arbeitslosen könnte in diesem Monat wieder unter 3 Millionen liegen. Das zeigt die neue Statistik der Bundesagentur für Arbeit. Experten warnen aber, der Negativtrend am Arbeitsmarkt ist damit nicht gestoppt. Es gibt zwar keinen Absturz, aber auch keinen echten Aufschwung. Besonders in der Pflege fehlen weiterhin viele Kräfte. Die Zahlen werden heute in Nürnberg vorgestellt. In Schwandorf hat ein Feuer in einem Entsorgungsbetrieb die Einsatzkräfte stark gefordert. Die Rauchwolke war am Abend weithin sichtbar. Feuerwehr und technisches Hilfswerk waren mit an die 100 Leuten vor Ort und haben das Feuer gelöscht. Gerade laufen noch die Nachlöscharbeiten. Verletzt wurde niemand. Wie hoch der Schaden ist und warum es gebrannt hat, steht noch nicht fest. Bei den French Open ist Tennisprofi Jannik Sinner überraschend in der zweiten Runde ausgeschieden. Bei großer Hitze hatte der Weltranglisten-Erster Südtirol körperliche Probleme und musste mehrfach eine Pause machen. Schließlich unterlag Sinner dem Argentinier Juan Manuel Cerundolo in 5 Sätzen. Die Titelchancen für Alexander Zverev könnten damit steigen, zumal auch der Zweite der Weltrangliste, Carlos Alcaraz, in Paris fehlt.
3: Der Autoverkehrsdienst meldet normalen Verkehr in und um München.
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